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1: Die Postbeförderung in Aschersleben. Heute befördern per Auto Postbotinnen und Postboten oder wie auch immer deren aktuelle Dienstbezeichnung lauten mag. Zeitungen, Illustrierte, Briefe, hin und wieder nochmal eine Postkarte und auch Päckchen oder Pakete zu dem schon auf der Lauer liegenden Empfänger. Das sind auch nur einige Dinge, die heute befördert werden. Das war aber nicht immer so. Das Profil hat sich im Laufe der Zeit immer wieder geändert, ebenso wie die Beförderungsmittel und das, was die Post zuzustellen hatte, nicht zu vergessen, natürlich auch die Gebühren. Zuerst wurde die Post mittels Reiter und Pferd befördert. Die Fahrpost, also mittels Kutsche, löste dann die Reitpost ab. Bis weit in das 19. Jahrhundert hinein wurde das Netz von Poststrecken und Poststationen immer engmaschiger und umspannten bald Aschersleben. Damit waren dann eigentlich bereits auch die Grundlagen eines öffentlichen, jedermann zugänglichen Postverkehrs gelegt. Gemessen an den Kosten und den dafür erhobenen Gebühren war das aber fast ausschließlich erst einmal etwas für Menschen, die sich das auch leisten konnten. Schließlich befuhren am Anfang des 19. Jahrhunderts Postkutschen 2 bis 3 Mal wöchentlich die wichtigsten Strecken, die Aschersleben damals mit der Außenwelt verbanden. Diese Verbindungen wurden in den folgenden Jahrzehnten noch weiter ausgebaut. Die fortschreitende Industrialisierung und der damit verbundene technische Fortschritt machten auch nicht vor Aschersleben Halt. Innerhalb von nur 2 Menschengenerationen vollzogen sich auch in unserer Gegend sprunghafte Fortschritte im Verkehrswesen. Dazu gehörte auch, dass in den 20er Jahren des vorigen Jahrhunderts Aschersleben erstmals eine gepflasterte Fernstraßenverbindung erhielt. Es handelt sich hierbei um die Chaussee von Magdeburg nach Erfurt, die, von der preußischen Regierung veranlasst, so angelegt wurde, dass sie kein anhaltisches Gebiet berührte. Der bei der Vorbereitung dieses Projekts diskutierte Gedanke einer großzügigen Brücke über die Eine an der Pferdeeine in Aschersleben setzte sich nicht durch. Damit wäre schon damals eine Art Umgehungsstraße um Aschersleben herum entstanden. Vor allem stieß der Vorschlag, an historischer Stelle eine moderne Brücke zu errichten, auf Ablehnung der betroffenen Anlieger. Stattdessen wurde der ganze Verkehr durch die breite Straße geführt. Das brachte eine Reihe von Erschwernissen und notwendigen Baumaßnahmen mit sich. Nach der Fertigstellung dieser Chaussee brauchte es noch etwa 50 Jahre, bis alle heute vorhandenen Fernverkehrsstraßen um Aschersleben chausseemäßig ausgebaut und gepflastert waren. Einige Straßen waren zu schmal angelegt und mussten verbreitert werden. Dies betraf als erste die von Güsten nach Ermsleben führende Chaussee. Sie wurde zwar Anfang der 40er Jahre des 19. Jahrhunderts für den Verkehr freigegeben, war aber zu schmal. Sie musste deshalb bis 1862 2-mal verbreitert werden. Im Jahre 1856 folgte dann die Fertigstellung der Chaussee nach Holm, der nach Mehringen im Jahr 1870, der nach Winningen 1871, nach Schierstedt 1878 und nach Westdorf 1884. Bevor Eisenbahn, Telegrafie und Kraftfahrzeuge später dann Postkutschen ablösten, waren straßentechnisch die Grundlagen für eine zügigere Postbeförderung gelegt. Aber ohne den zumeist zu Fuß unterwegs befindlichen Postboten ging es sehr lange Zeit auch nicht. Sie hörten einen Bericht über die Postbeförderung in Aschersleben, gesprochen von Gerda Karl für Radio HBW.

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1: Die Salzgewinnung in Aschersleben-Schierstedt und seine Folgen. Die Bergbaufolgeschäden sind in Aschersleben im Vergleich zu Staßfurt relativ gering. Bereits während des Ersaufens von Schacht 1 kam es im Betriebsgelände zu erheblichen Oberflächensenkungen. Bis in die jüngste Vergangenheit hinein traten in der Umgebung der ersten Schächte kleinere Einbrüche auf, die auf Hohlraumzusammenbrüche im Untergrund zurückzuführen sind. Der Bereich der ehemaligen Kaliwerke Aschersleben stellte das Zentrum der Senkungen und Einbrüche dar. Bei Nachnutzung des Geländes bestand immer die Gefahr möglicher Bergschäden. Seit den 60er Jahren wurden hier Senkungsmessungen durchgeführt, die jedoch in den 80er Jahren nach Abklingen der Bewegungen eingestellt wurden. Der Schornstein des alten Heizwerkes wurde wegen seiner schiefen Stellung abgerissen. Das neue Heizwerk entstand außerhalb des bruchgefährdeten Gebietes südlich der Schmidtmannstraße. Eine Folge des Kalibergbaus sind die, den älteren Aschersleben bekannten, erdbebenartigen Erschütterungen durch Gebirgsschläge. Solche sind bekannt aus den Jahren 1943, 1955 und 1971. Sie wurden verursacht durch das plötzliche Zusammenbrechen ganzer Abbaufelder, vorwiegend im Teilgebiet Kleinschierstedt. Bei der planmäßigen Flutung des alten Schachtes Aschersleben 5 wurde im Jahr 1971 ein Bruchvorgang ausgelöst, in dessen Folge eine Fläche von über 30 Hektar zusammenbrach und ein Gebirgsschlag mit erheblichen Erschütterungen auftrat. An verschiedenen Stellen sank das Gelände plötzlich um einen halben Meter tiefer. Die Erschütterungen waren weit über Großschierstedt und Aschersleben hinaus zu spüren und führten zu einer nicht unerheblichen Beunruhigung unter der Bevölkerung. Für den vergangenen Salzbergbau gibt es zahlreiche Zeugen in der Landschaft. Es sind Denkmäler in Staßfurt, Gebäude, alte gesicherte Schachtröhren, Tagesbrüche und Halden, die uns daran erinnern, dass wir im Raum Staßfurt, Westeregeln und Aschersleben uns im Zentrum des alten mitteldeutschen Salzlandes befinden. Dies war ein Bericht über die Salzgewinnung und seine Folgen im Raum Aschersleben-Schierstedt, gesprochen von Jörg Buschmann für Radio HBW.

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1: Der Singekreis Maisdorf e.V. Hier ein Beitrag aus der Feder der Vereinsvorsitzenden des Singekreises Maisdorf, Frau Gerda Schmidt, zum Anliegen und der Entwicklung des beliebten Chores aus Maisdorf. Im Herbst 1991 fanden sich nach dem Aufruf des Fremdenverkehrsvereins Maisdorf zunächst 18 sangesfreudige Frauen aus Maisdorf im Speisesaal der Grundschule zur ersten Probe zusammen, um wieder einen Chor zu gründen. Seit 1984 gab es den Chor wegen Chorleitermangels nicht mehr. Unter der Leitung des Musikers Günter Tauchnitz sangen wir bekannte Volkslieder und traten schon beim Weihnachtsmarkt 1991 in Maisdorf auf. Nach und nach kamen dann weitere Sängerinnen und auch Sänger zu den Proben, sogar aus Opperode und Neuplatendorf, sodass wir vierstimmige Liedsätze üben konnten. Wir beschlossen, einen Verein zu gründen, den Singekreis Maisdorf, der dann am 9. April 1992 in die Vereinsrolle des damaligen Kreises Aschersleben mit jetzt 35 Mitgliedern eingetragen wurde. Dieser Termin wurde unser Gründungsdatum. Das Repertoire wuchs und wir traten bei den Festen in Maisdorf, Chorfesten in den Nachbargemeinden, Burgenfesten, der Bundesgartenschau in Magdeburg, in Sangerhausen, aber auch in Seniorenheimen auf. Wir wurden Mitglied des Deutschen Sängerbundes, des Chorkreises Sachsen-Anhalt und des Sängerkreises Nordostharz. Wir organisierten 1993 mit der Leitung des Maisdorfer Schlosses das erste Chortreffen im Maisdorfer Schlosspark mit 5 Chören aus den Nachbargemeinden am 2. Sonntag im Juni. Es wurde ein großer Erfolg, sodass wir dieses Chortreffen zu einer Tradition werden ließen. Im Juni 2002 führten wir bei uns das Kreischorfest mit 17 Chören durch. 2006 übernahm das Dirigat des Singekreises Herr Helmut Zipplick. Das Repertoire wuchs auf über 100 Lieder, Volkslieder, Melodien aus Operetten und Musicals, Gospels, Heimatliedern und natürlich vielen Weihnachtsliedern an. Die Ansagen der Programme übernahmen einfühlsam in den vergangenen Jahren Frau Walburga Große und Frau Renate Liesmann. Wir proben auf dem Kornboden des Museumshofes donnerstags von 19.30 Uhr bis 21 Uhr und würden uns über neue Mitglieder sehr freuen. Die Mitglieder des Singekreises wurden in den vergangenen Jahren zu einer Gemeinschaft, die sich bemüht, den Fahnenspruch der alten Maisdorfer Sängerfahne aus dem Jahr 1865 treu zu bleiben. Dem Sängerbunde in Maisdorf zu einem innigen Zusammenleben und einer gesegneten Wirksamkeit geweiht. Über den Singekreis in Maisdorf hörten Sie einen Beitrag von Gerda Karl, gesprochen für Radio HBW.

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1: 3 Uhr.
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2: Die aktuellen Temperaturen: Mehringen 9 Grad, Kochstedt 12 Grad, Bernburg 12 Grad, Quedlinburg 12 Grad, Harzgerode 7 Grad, Stege 5 Grad, Wernigerode 10 Grad, Schierke 5 Grad und auf dem Brocken 6 Grad.
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1: Die Heinrich-Heine-Straße in Aschersleben. Als kurz vor dem Ersten Weltkrieg die Bebauung nördlich des Guts Mutzplatzes, dem heutigen Lokplatz, begann, wurde im Mai 1914 eine der dort entstandenen Straßen, Freiherr von Steinstraße genannt. Der Gutsmutsplatz ging auf einen Entwurf von Stadtbaurat Heckner zurück und trug den Namen Johanneshof. Der am 26. Oktober 1757 geborene Heinrich Friedrich Karl Reichsfreiherr vom und zum Stein gilt als bedeutender preußischer Staatsmann, Reformator und Patriot. Von 1804 bis 1807 war er preußischer Minister. 1808 wurde er auf Betreiben Napoleons wegen seiner anti-napoleonischen Haltung und als Hauptbetreiber der preußischen Reformen entlassen und geächtet. Er starb am 29. Juni 1831. Am 7. November 1945 wurde die Freiherr von Steinstraße umbenannt. Freiherren waren damals gerade nicht zeitgemäß. Und so heißt die Straße seitdem eben Heinrich-Heine-Straße. Heinrich Heine wurde am 13. Dezember 1797 in Düsseldorf geboren und starb am 17. Februar 1856 in Paris. Er war Journalist jüdischer Herkunft und einer der bedeutendsten und einflussreichsten deutschen Dichter. Außerdem war er Mitbegründer des modernen Feuilletons. Er trat zum protestantischen Glauben über und war als freier Schriftsteller tätig. Ab 1831 lebte er in Paris und war dort als Berichterstatter für die Augsburger Allgemeine Zeitung tätig. Als Mitbegründer des Jungen Deutschland wurden seine Schriften 1835 in Deutschland verboten. Seine Verssatire Deutschland, ein Wintermärchen entstand im Anschluss an seine Reisen nach Deutschland, die er 1843-1844 inkognito unternahm. Darin kritisierte er die deutsche Kleinstaaterei und die beschränkte geistige Atmosphäre des Landes. Ab 1848 fesselte ihn eine fortschreitende Krankheit, eine Rückenmarksschwindsucht, an das Bett. Heinrich Heine schrieb zahlreiche Lieder, die zum Teil von Schubert und Schumann vertont wurden. Während der Nazi-Herrschaft galten seine Werke als jüdisch entartet. Bedeutendste Zitate Heinrich Heines sind: Denk ich an Deutschland in der Nacht, dann bin ich um den Schlaf gebracht. Und dort, wo man Bücher verbrennt, verbrennt man am Ende auch Menschen. Soweit ein Bericht über die Heinrich-Heine-Straße in Aschersleben, gesprochen von Gerda Karl für Radio HBW.

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1: Notgeld früher, heute etwas aus der Rubrik Sammeln, Tauschen, Sammeln. Schon Goethe wusste, dass Sammler glückliche Menschen sind. Auch er sammelte aus Neugier, zu seiner Bildung und vor allem zu seinem Vergnügen. Und die Sammelleidenschaft der Menschen kennt keine Grenzen. Seien es Gemälde, Briefmarken, Münzen, Bierdeckel und so weiter und so weiter. Oder hier noch ein anderes Beispiel kindlicher Sammellust. Mit großem Stolz führten die Kinder in den 50er Jahren allen, die es sehen wollten oder auch nicht, ihre Kollektion bunter Tonmurmeln vor. Glanz kam in die Augen, wenn das beste Stück, eine Glasmurmel mit einem eingeschmolzenen silbernen Hahn, aus dem kleinen Lederbeutel rollte. Das Sammeln muss wohl in der DNA der Menschheit enthalten sein. Vielleicht auch ein Relikt aus der Zeit der Jäger und Sammler. Bei dem einen mehr, bei dem anderen eben etwas weniger. Schwierig gestaltet sich dies für den Personenkreis, der sich dem Sammeln von Geld verschrieben hat. Den Wunsch danach haben sicherlich viele, aber wer hat schon einen Sparstrumpf ausreichender Größe? Also wurden und werden Münzen und Medaillen, die kein offizielles Zahlungsmittel waren und sind, gesammelt. Aber auch das hat schon eine lange Tradition. So sammelten zum Beispiel die römischen Kaiser Münzen griechischer Prägung. Wohl typische Sammler, denn leisten konnten die sich sicherlich auch die richtigen Münzen. Über diesen und andere Wege entwickelte sich der Gedanke zur Herausgabe von Notgeld in all seinen verschiedenen Farben und Formen. Für die einen zum Sammeln und für die anderen zum Spielen. Notgeld ersetzte fehlende gesetzliche Zahlungsmittel und wurde von Staaten, Gemeinden und auch privaten Unternehmern herausgegeben. In den Jahren 1914 bis 1924 wurde die Herausgabe von Notgeld in Deutschland eine regelrechte Mode bzw. eine Notwendigkeit. Es ersetzte das in Metallform knapp gewordene Kleingeld in Deutschland. Der Grund für den Kleingeldmangel war der Metallbedarf der Kriegsindustrie. Dieses Notgeld wurde mit solch einer Hingabe entworfen und erstellt, dass einige Ausgaben als kleine Kunstwerke bezeichnet werden können. Für Frohse Anhalt gestaltete der damalige Lehrer Willi Dockhorn das Notgeld. Eine Vielzahl von Notgeldentwürfen lehnte sich in ihrem Aussehen an die gültigen Zahlungsmittel an. Dies war aber nicht die Auffassung des Lehrers Dockhorn. Er ging eigene Wege bei der Gestaltung dieses Geldes. Seine Art kam bei den Sammlern an, sodass eine Reihe weiterer Orte ihn beauftragte, für ihr Notgeld die Entwürfe auszufertigen. Bemerkenswert ist unter anderem der Notgeldsatz von Gatersleben. Er beinhaltete die gesamte Geschichte von Max und Moritz von Wilhelm Busch. Dies war ein Bericht über die Geschichte des Notgeldes für Radio HBW, gesprochen von Jörg Buschmann.

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1: Die Blankenburger Straße in Quedlinburg. Die Blankenburger Straße in Quedlinburg führt stadtauswärts in Richtung Blankenburg. Und da haben wir auch schon die Erklärung für ihre Namensvergabe. Schließlich ist das mit der Herkunft des Namens einer Straße manchmal gar nicht so kompliziert. Vielfach erhielt die Straße oder der Weg ihren Namen nach der nächstgelegenen oder in der Richtung liegenden größeren Ortschaft. Nicht viel anders ist das mit der Blankenburger Straße in Quedlinburg. Durch eine Bekanntmachung der Quedlinburger Polizeiverwaltung vom 4. Dezember 1929 erhielt diese Straße ihren Namen. In den 70er Jahren des vorigen Jahrhunderts wurden hier die freien Flächen und Brachstücke mit Einfamilienhäusern für kinderreiche Familien bebaut. Auch die Turnhalle der Marktschule Quedlinburg befindet sich gleich am Übergang von der Straße Marschlinger Hof zur Blankenburger Straße. Blankenburg liegt westlich von Quedlinburg. Dort finden wir auch die Burgruine der Regensteiner Grafen, die einst die Schutzvogte der Stadt Quedlinburg waren. Über die Blankenburger Straße in Quedlinburg berichtete Gerda Karl für Radio HBW.

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1: 4 Uhr.
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3: Die aktuellen Temperaturen: Mehringen 10 Grad, Kochstedt 12 Grad, Bernburg 11 Grad, Quedlinburg 11 Grad, Harzgerode 6 Grad, Stege 4 Grad, Wernigerode 10 Grad, Schierke 5 Grad und auf dem Brocken 6 Grad.
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1: Die Salzgewinnung in Aschersleben-Schierstedt. Angeregt durch die wirtschaftlichen Erfolge in Stassfurt entschloss man sich nach dem Krieg 1870-71 auch in Aschersleben nach Kalisalzen zu bohren. Man bohrte unmittelbar neben der Sohlequelle im Salzkot südöstlich von Aschersleben. Man fand jedoch kein Kalisalz, sondern nur älteres Steinsalz. 1876 bohrte eine englische Firma erneut nach Kalisalz und war dabei erfolgreich. Von 1878 bis 1882 wurde daraufhin der Schacht Aschersleben I am damaligen östlichen Stadtrand aufgeschlossen. Ungefähr 275 Meter unter der Erde stieß man auf eine 20 Meter dicke Kalischicht. Der Schacht I begann 1883 mit der Förderung der Kalisalze. Inzwischen hatte sich die englische Firma aus dem Unternehmen zurückgezogen. Die Leitung hatte jetzt Generaldirektor Schmidtmann mit einer Beteiligung der Berliner Discountbank. Das Unternehmen wandelte sich 1889 in die Aktiengesellschaft Kaliwerke Aschersleben um. Das Verwaltungsgebäude der damaligen Kaliwerke in der heutigen Dr. Wilhelm-Veit-Straße war bis Ende 1999 das Volkspolizeikreisamt von Aschersleben. Hammer und Schlägel über der Eingangstür erinnern an die ursprüngliche Nutzung. Im Gegensatz zu Stassfurt ging in Aschersleben die Initiative zum Salzgeschäft von Privatleuten aus. Das schützt aber nicht vor technischen und den damit verbundenen wirtschaftlichen Rückschlägen. Wie in Stassfurt wurde auch in Aschersleben hereinbrechendes Wasser den ersten Salzschächten zum Verhängnis. Nach nur 3 Jahren Produktionszeit ersoff 1886 der 311 Meter tiefe Schacht Aschersleben I. Noch während der Ersatzschacht Aschersleben II gegraben wurde, brach auch dort Wasser ein und er musste aufgegeben werden. Gleichfalls im Jahr 1886 begann man mit dem Bau des Schachtes Aschersleben III. Der Schacht III lag ebenfalls in der Nähe des ersten Schachtes. Schacht III nahm 1888 die Förderung auf. 7 Jahre später brach auch hier Wasser ein und der Schacht konnte nicht mehr genutzt werden. Man verlagerte nun die Schächte und Abbaufelder in die tieferen Muldenbereiche. Das beendete die Wasserprobleme und brachte Stabilität in die Förderung. Es entstand der Schacht Aschersleben IV an der heutigen B185. Der von 1895 bis 1929 planmäßig produzierte und der Schacht Aschersleben V in Groß-Schierstedt, der bis 1931 in Betrieb war und 1972 geflutet wurde. Die Kaliförderung im Revier Aschersleben ging 1958 zu Ende, als die Schächte Klein-Schierstedt I und II stillgelegt und schließlich 1972 geflutet wurden. Damit endete der Kalibergbau im Raum Aschersleben. Die Kalisalze wurden anfangs auch in Aschersleben in der Fabrik auf dem Gelände der ersten Schächte verarbeitet. Von dieser Zeit existieren noch heute einige Rückstandshalden, unmittelbar zwischen Friedhof und Dr. Wilhelm-Veit-Straße. 1998 wurden diese Halden einem 12-jährigen Jungen zum Verhängnis, der in diesen Halden verschüttet wurde und nur noch tot geborgen werden konnte. Dies war ein Ausflug in die Geschichte der Salzgewinnung im Raum Aschersleben-Schierstedt für Radio HBW, gesprochen von Jörg Buschmann.

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1: Die Entstehung weiterer Kalischächte in Aschersleben. 1886 nahm die Schachtanlage 2 am jetzigen Lindenhof den Förderbetrieb auf. Diese Anlage wurde nach kurzer Zeit wegen Wassereinbruch geschlossen. Der Schacht 3 zwischen Aschersleben und Schierstedt konnte im Jahre 1886 die Kaliförderung aufnehmen. Dort wurde bis 1895 gefördert. Dann gab es durch das Anbohren eines natürlichen Süßwasserspeichers auch in diesem Schacht einen Wassereinbruch. 1894 konnte der Schacht 4 an der Güstener Chaussee in Betrieb genommen werden. Bis 1929 lief hier die Förderung. 1895 errichtete man in Groß-Schierstedt den Schacht 5. Er wurde 1931 wieder stillgelegt. Es kamen noch Schächte in Winningen und im Raum Staßfurter Höhe dazu. Diese Schächte blieben erhalten. Sie dienten im Zweiten Weltkrieg der Einlagerung von Munition. Diese Munition wurde in der MUNA, der Aschersleber Munitionsfabrik, hergestellt. Die restlichen Schachtröhren mauerte man nach dem Zweiten Weltkrieg zu. Die Kaligewinnung im Raum Aschersleben begann in den 70er und 80er Jahren des 19. Jahrhunderts. Anfangs floss britisches Kapital in die Erkundung der Salzlager um Aschersleben. Später, als man die Bedeutung des aufkommenden Industriezweiges erkannte, war es deutsches Kapital. Es wurden gewaltige Investitionen in das Kaliwerk vorgenommen. Der deutsche Kalibergbau hatte, bis auf Ausnahme der Weltkriege, weltwirtschaftlich günstige Bedingungen. Der Export nach Nordamerika brachte lange hohen Profit für das Aschersleber Kalisalz. Die Rohprodukte aus den Schächten lieferte man in die Fabrikräume, wo sie in den Mühlen verarbeitet oder durch besondere chemische Verfahren zu Handelswaren umgearbeitet wurden. Wichtig für den Transport von den Schächten zum Kaliwerk waren die Eisenbahn und eine Seilbahn. Es gab 2 werkseigene Lokomotiven für den Transport. Auf einer Seilbahn von 3,5 Kilometern Länge beförderte man die Kalisalze vom Schacht Groß-Schierstedt zum Kaliwerk. Das zur Produktion benötigte Wasser brachte eine 3 Kilometer lange Röhrenleitung vom Wasserwerk in die Fabrik. Das Werk verfügte über 46 Arbeitsmaschinen. 1888 verkaufte die englische Company ihre Konzession an eine andere englische Firma. Mit großen Kosten betrieb sie die Vollendung des Werkes. Später wandelte man die Fabrik in eine Aktiengesellschaft um. Sie wurde zu den bedeutendsten Industrieanlagen ihrer Zeit und bestand 50 Jahre in der Stadt Aschersleben. Die Stadt Aschersleben wurde durch den Kalibergbau zu einer bedeutenden Industriestadt im 19. und 20. Jahrhundert. Eleonore Hebestreit, Radio HBW.

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1: Der Fremdenverkehrsverein Neudorf e.V. Am 9. Dezember 1990 wurde der Fremdenverkehrsverein Neudorf e.V. neu gegründet. Damit wurde die Tradition aus den Jahren 1910 bzw. 1911 fortgesetzt. Denn bereits vor mehr als 90 Jahren wurde in Neudorf mit dem Niedergang des Bergbaus der Fremdenverkehr aus der Taufe gehoben. 1912 besuchten 370 Feriengäste Neudorf. Die Arbeit des Fremdenverkehrsvereins ist eng verbunden mit dem Wirken des Harzclub-Zweigvereins Neudorf. Diese wurde unmittelbar danach gegründet. Beide Vereine wirken eng zusammen bei der Entwicklung und Förderung von Neudorf zum sogenannten Sommerfrischeort. Durch den Ersten Weltkrieg wurde jedoch jegliche Aufbauarbeit unterbrochen. Nach 1924 ging es wieder aufwärts. Bereits 1938 zählte Neudorf 1886 Sommergäste. Es war eine unglaubliche Entwicklung vonstatten gegangen. Neudorf hatte sich vom Bergarbeiterdorf zum bekannten Erholungsort im Ostharz profiliert und fest etabliert. Nach Ende des Zweiten Weltkrieges wurde der zeitweilige Niedergang Neudorfs als Ferienort besiegelt. Der Neuanfang war schwierig, doch mit Gründung des FDGB 1949 ging es wieder aufwärts. Die Urlauber wurden bei privaten Vermietern untergebracht. Kinderferienlager und Betriebsferienheime entstanden. Im Jahre 1960 wurde Neudorf auf Beschluss des Rates des Bezirkes Halle zum Naherholungsgebiet erklärt. Der FDGB schuf zahlreiche Möglichkeiten der Erholung. So beherbergten 1989 138 Vermieter pro Durchgang 420 Gäste, das waren im Jahr rund 7000 Urlauber. Rund um Neudorf wurden ca. 300 Bungalows gebaut, deren Besitzer Naherholung also wörtlich nahmen. Dazu kamen noch einige Kinderferienlager, sodass sich ca. 20.000 Erholende über ein Jahr in Neudorf aufhielten. Dazu kamen noch einmal jährlich ca. 21.000 Campingfreunde vom Birnbaumteich Neudorf. Trotz zunehmender Versorgungsprobleme fühlten sich die Gäste in Neudorf wohl. Die politische Wende brachte auch den totalen Umbruch des Ferienwesens in Neudorf. Mit der Reisefreiheit gab es einen deutlichen Rückgang der Gästezahlen. Doch es gab einen Neuanfang, der mit Stolz und Zuversicht erfüllt. Heute kommen im Jahr ca. 2200 Gäste. Dies war Interessantes über den Fremdenverkehrsverein Neudorf von Stefanie Barth für Radio HBW.

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1: 5 Uhr.
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3: Die aktuellen Temperaturen: Mehringen 9 Grad, Kochstedt 12 Grad, Bernburg 11 Grad, Quedlinburg 11 Grad, Harzgerode 6 Grad, Stege 4 Grad, Wernigerode 10 Grad, Schierke 5 Grad und auf dem Brocken 6 Grad.
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1: Die Oststraße in Aschersleben. So wie es eine Weststraße in Aschersleben gibt, so gibt es eben auch eine Oststraße. Beide Straßen werden von der Staßfurter Höhe voneinander getrennt. Und die Straße, die östlich der Staßfurter Höhe liegt, wurde dann eben Oststraße genannt. Manchmal ist das mit dem Grund für die Namensverleihung auch einmal ganz einfach. Die Oststraße verbindet die Staßfurter Höhe mit der Ladestraße des ehemaligen Güterbahnhofs bzw. mit der Unterstraße. Im Adressbuch von 1904 wurde die Oststraße erstmals erwähnt. Dies war ein Bericht über Straßennamen und ihre Herkunft. Heute über die Oststraße in Aschersleben von Radio HBB, gesprochen von Jörg Buschmann.

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1: Die aktuellen Temperaturen.
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1: 11 Grad, Quedlinburg 11 Grad, Harzgerode 6 Grad, Stege 5 Grad, Wernigerode 11 Grad, Schirke 6 Grad und auf dem Brocken 6 Grad.

Regeln duldeten aber irdische Liebe nicht. Als die Liebe der beiden entdeckt wurde, folgte ein schreckliches Strafgericht. Die Abtrünnige wurde ihres Schleiers beraubt, mit einem schrecklichen Fluch beladen und aus der Klostergemeinschaft ausgestoßen. Keiner weiß, was aus ihr geworden ist. Im Quellgrund soll sie noch vor 100 Jahren weinend und klagend umhergegangen sein. Die Leute erzählten sich dann schaudernd die Geschichte von der Nonne im Spülgegrund. Als aber einmal jemand spottete, verstopfte sie tief in der Erde das Wasserloch und die Quelle. Seitdem fließt das Bächlein im Quellgrund nicht mehr. Dies war ein Beitrag für HBW, gesprochen von Franziska Winterfeld.

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2: Die aktuellen Temperaturen. Mehringen 11 Grad, Kochstedt 12 Grad, Bernburg 12 Grad, Quedlinburg 12 Grad, Harzgerode 6 Grad, Stiege 4 Grad, Wernigerode 11 Grad, Schirke 6 Grad und auf dem Brocken 6 Grad.
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1: Die Ermslebener Straße in Aschersleben. Mit Straßennamen ist das so eine Sache. Bei der Vergabe des Namens muss besonders darauf geachtet werden, dass dieser Name immer nur einmal in einem Ort vorkommt. Geschieht dies nicht? Naja, das kann sich wohl jeder selbst vorstellen, was das für ein Durcheinander geben kann. Wie kommen die Straßen, Wege, Gassen und Plätze nun aber zu ihrem Namen? Bei der Namensgebung greift man gern auf Besonderheiten der Gegend, auf überlieferte Flurbezeichnung oder Personen der Geschichte oder der Gegend zurück. Manchmal orientiert man sich aber auch an bereits vorhandenen Straßennamen. Oder aber sie weisen durch ihren Namen darauf hin, in welche Stadt man gelangt, wenn man hier weiterfährt. Und so ist es auch bei der Ermslebener Straße. Sie ist eine uralte Landstraße und verbindet Aschersleben über Ermsleben mit dem Harz. 1795 wurde dort ein Gasthaus erbaut. Zur Jahrhundertwende entstanden an dieser Straße die ersten Häuser. Ein Teil der Straße, der Abzweig, gehörte früher zum Lohbrunnen. Dort befand sich der Brunnen mit der ersten Wasserversorgung durch Röhren von Aschersleben. Dadurch war Aschersleben unabhängig von der Trinkwasserversorgung durch die Eine. 1884 gaben die Stadtverordneten dieser Straße offiziell den Namen Ermslebener Straße. Aber auch solche Betriebe wie die Terra oder das spätere volkseigene Gut, auch VEG genannt, prägten den Ortseingang von Aschersleben. Dies war ein Bericht über die Straßen von Aschersleben von Radio HBW, am Mikrofon Jörg Buschmann.

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1: Die aktuellen Temperaturen. Meringen 12 Grad, Kochstedt 12 Grad, Bernburg 12 Grad, Quedlinburg 12 Grad, Harzgerode 5 Grad, Stege 4 Grad, Wernigerode 11 Grad, Schirke 6 Grad und auf dem Brocken 6 Grad.

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1: Käthe-Kollwitz-Weg in Staswort. Heutzutage sind Straßennamen für eine Orientierung im Straßennetz unentbehrlich. Straßen erzählen aber auch Geschichten und sind so entscheidender Bestandteil der Chronik einer Stadt. Der Käthe-Kollwitz-Weg entstand in den 30er Jahren hinter dem Leopoldshaller Friedhof in der

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2: 7 Uhr.
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4: Die aktuellen Temperaturen: Mehringen 12 Grad, Kochstedt 13 Grad, Bernburg 12 Grad, Quedlinburg 12 Grad, Harzgerode 6 Grad, Stege 6 Grad, Wernigerode 12 Grad, Schirke 7 Grad und auf dem Brocken 4 Grad.
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0: I don't like Mondays, also ich mag keine Montage, heißt es schon in einem Hit aus den 70er Jahren. Und kaum jemand widerspricht dieser Aussage. Montage gehören zu den wohl unbeliebtesten Tagen. Schon am Sonntag mag keiner daran denken und montags fällt dann das Aufstehen schon schwer und überhaupt geht an einem Montag alles schief. Die Freitage oder gar die Wochenenden haben da einen deutlich besseren Ruf.
1: Aber warum ist gerade der Montag so doof? Schließlich ist er üblicherweise nur einer von 5 Arbeitstagen. Müssten die anderen 4 dann nicht ähnlich unbeliebt sein? Alles reine Kopfsache, sagen Experten. Business Coach Jörg Schneider geht sogar noch einen Schritt weiter und spricht von einer negativen Programmierung. Was genau er damit meint und ob man dem Montagsfrust überhaupt entkommen kann, darüber sprechen wir mit ihm. Jörg Schneider ist Experte im Bereich Motivation, Inspiration und Potenzialentfaltung und jetzt bei uns im Interview.
0: Herr Schneider, können Sie mal kurz erklären, was Sie mit negativer Programmierung meinen?
2: Ja, beispielsweise begegnete mir vor wenigen Tagen eine junge Dame mit einem T-Shirt, auf dem stand Shortest Horror Story in History, Monday, also die kürzeste Horrorgeschichte der Welt, Montag. Wonach Montag gleich schlecht ist, weil Montag muss man ja wieder zu arbeiten beginnen und Arbeit ist natürlich schlecht, was an sich schon eine negative Programmierung ist. Und das Schlimme an diesen negativen Programmierungen ist, dass sie dann sich häufig in selbsterfüllende Prophezeiungen verwandeln und man tatsächlich dann schlechte Leistungen abruft.
1: Ist es normal, dass uns dieses Phänomen besonders am Montag ereilt?
2: Naja, normal nicht. Dieser viel zitierte Montag ist natürlich nur eine von vielen negativen Programmierungen. Wie gesagt, kommt es eben häufig dazu, weil man an sich schon Arbeit als etwas Negatives empfindet. Also da ist schon eine vorangegangene Programmierung. Und Montag ist deshalb so schlecht, weil man dann eben nach diesen vielverdienten 2 Tagen Wochenende wieder arbeiten muss. Aber wie gesagt, es ist nicht negativer als jedes andere Phänomen. Naja, normal nicht. Dieser viel zitierte Montag ist natürlich nur eine von vielen negativen Programmierungen. Wie gesagt, kommt es eben häufig dazu, weil man an sich schon Arbeit als etwas Negatives empfindet. Also da ist schon eine vorangegangene Programmierung. Und Montag ist deshalb so schlecht, weil man dann eben nach diesen vielverdienten 2 Tagen Wochenende wieder arbeiten muss. Aber wie gesagt, es ist nicht negativer als jedes andere Phänomen.
0: Was kann ich tun, wenn ich in mir absolut keine Lust verspüre zu arbeiten?
2: Sinnvoll wäre natürlich, sich mal wirklich ein paar wichtige Fragen zu stellen. Beispielsweise, warum arbeite ich überhaupt? Arbeite ich wirklich nur, um das nötige Kleingeld für die Miete, für meinen Lebensstil zu verdienen? Oder gibt es möglicherweise Dinge, die ich tun könnte, die meinem Potenzial und meinen Talenten entspricht? Wenn ich das bejahen kann, dann bin ich bei meiner Berufung, dann bin ich bei etwas, was mir intrinsisch Spaß macht, wo ich keine externe Motivation dafür brauche. Das wäre aus meiner Sicht der anzustrebende Idealfall.
1: Haben Sie praktische Motivationstipps?
2: Die Motivationstipps sind keine eigentlichen Motivationstipps, sondern aus meiner Sicht besser Fragestellungen. Fragen, die ich mir stellen kann, die jeder von uns sich stellen kann. Nämlich, warum arbeite ich überhaupt? Oder auch, was ist es, was ich der Welt da draußen von mir geben kann? Womit kann ich möglichst vielen Menschen einen Nutzen bieten? Idealerweise einen so großen wahrgenommenen Nutzen, dass diese Menschen mir Geld dafür geben.
0: Kann mir der Chef helfen, indem er mich motiviert, oder muss das schon von mir selbst kommen?
2: Zu dieser Frage sind sich die meisten Experten einig. Man kann zumindest langfristig nicht extrinsisch motivieren. Also auch ein Chef kann nicht wirklich motivieren. Das kann kurzfristig ganz gut klappen, aber langfristig muss Motivation, das kommt ja von Motiv, warum tue ich etwas, von innen kommen, also intrinsisch sein. Ich muss mir klar sein darüber, warum mache ich etwas? Was ist mein Motiv des Tuns?
1: Danke, Herr Schneider, für diese interessanten Informationen und Tipps. Sie hörten einen Bericht über Montagsmuffel oder keine Lust, negative Programmierung auf der Arbeit.
0: Am Mikrofon für Sie Pauline Paternoger und Katharina Schwindack vom Radio HBW.

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1: Die aktuellen Temperaturen. Mehringen 12 Grad, Kochstedt 13 Grad, Bernburg 13 Grad, Quedlinburg 12 Grad, Harzgerode 7 Grad, Stege 7 Grad, Wernigerode 12 Grad, Schirke 8 Grad und auf dem Brocken 6 Grad.

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1: Auch am Montag gibt's Freizeit mit den passenden Tipps dazu und die hat heute vielleicht Steffen Erfurt. Schauen wir mal auf morgen Abend, da gibt's einen Gesprächsabend zur Landtagswahl in Aschersleben. Wie geht es den Menschen in und um Aschersleben mit der bevorstehenden Landtagswahl? Welche Gedanken, Fragen und Gefühle bewegen sie? Diesen Fragen widmet sich ein besonderer Gesprächsabend im Dialogformat Sprechen und Zuhören. Unterschiedliche Perspektiven sollen bewusst nebeneinander stehen dürfen und Raum für Vielfalt bieten. Die Teilnahme ist kostenfrei, morgen von 18 Uhr bis 20.30 Uhr auf dem Museumshof in Aschersleben. Am Mittwoch dann gibt's mörderische Geschichten in Aschersleben. Im Rahmen der Vortragsreihe Der blutige Mittwoch stehen Todmacher aus aller Welt im Mittelpunkt. Unter diesem Thema werden neben den konkreten Tatabläufen vor allem die jeweiligen Motive betrachtet. Echte Gänsehautmomente und faszinierende Einblicke in die Kriminalhistorie bietet wieder Hauptkommissar Steffen Klaus am Mittwoch um 18.30 Uhr im Kriminalpanoptikum Aschersleben. Eine Anmeldung hierfür ist nicht nötig. In Ballenstedt werden 700 Jahre St. Nikolaikirche gefeiert. Dieses Jubiläum wird an gleich drei Tagen begangen. Es beginnt am Mittwoch um 19 Uhr mit einem Vortrag von Dr. Jan Bradermann. Anschließend gibt es einen kleinen Rundgang. Am Donnerstag um 19 Uhr können Sie einem Konzert mit Thomas Unger und Sohn Toni lauschen. Am Sonnabend beginnt es um 13.30 Uhr mit dem Festgottesdienst mit Kirchenpräsident Herrn Wolkenhauer. Und im Anschluss daran wird dann noch zum großen Sommerfest eingeladen. Das alles also rund um die St. Nikolaikirche in Ballenstedt.

0: Ein Musicalabend steht auch in Aschersleben auf dem Programm, besser gesagt ein Musical Dinner. Die Villa Westerberge verwandelt sich in eine Bühne für weltbekannte Melodien. Diesmal präsentieren die professionellen Interpreten des Leipziger Sonderentertainment Kommandos die großen Klassiker in einem jungen und dynamischen Galaformat. Genannt seien hier Musicals wie Evita, Phantom der Oper oder My Fair Lady. Ein Abend für Auge, Ohr, Leib und Magen am Freitag um 19 Uhr in der Villa Westerberge in Aschersleben. Dort können Sie auch die Karten reservieren. Oder feiern und diskutieren Sie in Aschersleben. Unter dem Motto Aschersleben laut, bunt, gemeinsam soll es einen offenen Tag für Menschen aus Aschersleben und der ganzen Region geben, um gemeinsam zu feiern, miteinander ins Gespräch zu kommen und zu zeigen, dass die Stadt an der Eine vielfältig, lebendig und demokratisch ist. Musik und Kultur stehen dabei im Mittelpunkt. Mit dabei sind die River Rats aus Berlin und weitere Bands, Live-Acts, Künstler und Kulturschaffende. Reden und feiern Sie mit am Sonnabend im Grauen Hof in Aschersleben. Feiern, ja, das können Sie auch in Kloster Mansfeld mit einem Frühschoppen. Nachdem der musikalische Frühschoppen der Mansfelder Bergwerksbahn der letzten 3 Jahre ein großer Erfolg war, gibt's wieder einen. Die Boogie-Hechte aus Sachsen kommen mit flotten Rock'n'Roll-Rhythmen, Bier vom Fass, Leckeres vom Grill und eine Hüpfburg runden den Vormittag ab. Einwohner und Eisenbahnfreunde gleichermaßen aus nah und fern sind eingeladen am Sonntag ab 10 Uhr unter dem Wasserturm am Bahnhof Kloster Mansfeld. Leib und Magen, damit beende ich das Ganze heute, nämlich mit dem Street Food Festival in Aschersleben. Europas größtes Street Food Festival mit Speisen aus aller Welt macht auch in Aschersleben Station vom 11. bis 13. September auf dem Markt in Aschersleben. Wenn Sie aber selbst mit einem Stand oder einem Food Truck dabei sein wollen, dann nutzen Sie dazu bitte das Formular auf der Webseite streetfoodtour.eu. streetfoodtour.eu. Ja, bei diesen Freizeittipps kann man nur sagen, guten Appetit und viel Spaß. Im Studio war Steffen Erfurt.
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1: Der Buchenweg in Stassfurt. Heutzutage sind Straßennamen für eine Orientierung im Straßennetz unentbehrlich. Straßen erzählen aber auch Geschichten und sind so entscheidender Bestandteil der Chronik einer Stadt. Der Name dieser Straße hat unmittelbar allerdings wenig mit der Geschichte Stassfurts zu tun. Weder der Umstand, dass hier einst ein von Buchen beherrschter Wald, noch ein ganz besonderes Exemplar dieser Gattung stand, waren für die Namensvergabe von Bedeutung. Im Jahr 1935 entstand in Stassfurt an der Löderburger Straße ein neues Wohnviertel. Das IG Farbenwohnviertel nahm viele Beschäftigte dieses Stassfurter Betriebes auf. Bei der Namensvergabe im Jahr 1936 griff man auf einen Begriff aus der Flora und Fauna zurück, nämlich dem der Buche. Buchen sind sommergrüne Bäume mit einer glatten, grauen Rinde, deren Früchte die Bucheckern sind. Sie hörten Wissenswertes über Straßennamen und ihre Bedeutung. Heute der Buchenweg in Stassfurt, gesprochen von Beate Rust für Radio HBW.

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1: Die aktuellen Temperaturen: Mehringen 14 Grad, Kochstedt 13 Grad, Bernburg 14 Grad, Quedlinburg 14 Grad, Harzgerode 9 Grad, Stiegen 9 Grad, Wernigerode 13 Grad, Schirke 10 Grad und auf dem Brocken 6 Grad.

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1: Eine neue Woche fängt an und ich begrüße Sie herzlich zu einer neuen Grußrunde. Wir beginnen in Alsleben und wünschen Gerd Zacko zu seinem 85. Geburtstag alles Gute. Auch herzliche Glückwünsche zum 90. Jubiläum gehen von uns an Manfred Eschert in Aschersleben. In Gartersleben wird Heidemarie Back auf 70 Jahre alt und wir wünschen alles Gute und einen schönen runden Geburtstag. Erika Strube wohnt in Güsten und begeht heute ihren 85. Ehrentag. Dazu möchten wir recht herzlich gratulieren. Weiter geht es in Hettstedt. Dort beglückwünschen wir Manfred Kühne zum 85. Geburtstag. Außerdem gratulieren wir recht herzlich Roswitha Hermann zu ihrem 75. Jubiläum. In Hohenergsleben wünschen wir Karin Hein alles Gute zum 85. Wiegenfest. Marga Gille lebt in Holm und feiert ihren 80. Ehrentag. Dazu möchten wir recht herzlich gratulieren. In Neuendorf dürfen wir Wolfgang Linkschott zu seinem 75. Jubiläum beglückwünschen. Und wir wenden unsere Gratulationsrunde heute in Staßfurt. Wir wünschen Brunhilde, Rotraud, Regina zu ihrem 90. Geburtstag alles erdenklich Gute. Eva Tillack und Dietmar Schepstern möchten wir jeweils herzlich zum 70. Jubiläum gratulieren. Eine schöne Feier, alles Gute, Glück und Zufriedenheit wünscht allen genannten und natürlich auch ungenannten Jubilaren Vanessa Heinel vom Radio HBW-Team.
0: 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Rufen Sie uns an 03473 840 3x2 oder mailen Sie an

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2: 9 Uhr.
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4: Die aktuellen Temperaturen. Meringen 14 Grad, Kochstedt 14 Grad, Bernburg 15 Grad, Quedlinburg 15 Grad, Harzgerode 10 Grad, Stege 11 Grad, Wernigerode 14 Grad, Schirke 11 Grad und auf dem Brocken 6 Grad.
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0: Vorfeld der Landtagswahl in Sachsen-Anhalt am 6. September gibt es in Aschersleben zahlreiche Veranstaltungen, zu denen verschiedene Einrichtungen, Vereine und Bündnisse einladen. Sie bieten Gelegenheit, sich zu informieren, miteinander ins Gespräch zu kommen und politische Fragen offen zu diskutieren. Zu einer solchen Veranstaltung hatte Matthias Pöschel von der Aschersleber Kulturanstalt am Mittwoch, dem 19. August, ins Besterhornhaus eingeladen. Zu Gast war diesmal der Politologe und Journalist Ingo Espenschied. Unter dem Titel »Deine Stimme zählt«, diese Überschrift endet übrigens mit einem Ausrufezeichen und einem Fragezeichen, präsentierte er eine multimediale Live-Dokumentation zur bevorstehenden Landtagswahl in Sachsen-Anhalt. Er erklärte, wie der Landtag arbeitet, welche Aufgaben Abgeordnete haben und woher die wichtigsten Parteien kommen, welche Inhalte sie vertreten und wofür sie stehen. Auch die Frage, was es für unsere Demokratie bedeutet, nicht wählen zu gehen, weil, wie oft landläufig gesagt wird, die da oben ja sowieso machen, was sie wollen, spielte eine wichtige Rolle. Gemeinsam mit vielen interessierten Aschersleberinnen und Ascherslebern habe ich diese Veranstaltung besucht. Ich fand den Vortrag sehr anschaulich und informativ. Im Anschluss hatte ich Gelegenheit, mit Ingo Espenschied zu sprechen. Über die politische Stimmung in Sachsen-Anhalt, über die bevorstehende Wahl und darüber, welche Folgen es haben kann, wenn Menschen auf ihr Wahlrecht verzichten. Ich bin Ute Christina Scholz und hier ist mein Interview mit Ingo Espenschied. Aufgenommen am 18. August 2026 im Besterhornhaus Aschersleben.
1: Mein Name ist Ingo Espenschied, ich komme aus Mainz, bin von Haus aus Politologe, Journalist und Produzent und habe ein eigenes Format im Bereich des Infotainments der politischen Bildung entwickelt. DokuLive nenne ich das, sind multimediale Live-Dokumentationen, präsentiert auf Großbildleinwand mit Live-Kommentar.
0: Und die haben wir auch heute in Aschersleben gesehen, war sehr interessant und sehr aufschlussreich. Sind Sie das erste Mal in Aschersleben?
1: Nein, ich bin in Ihrer sehr schönen Stadt und auch in Sachsen-Anhalt sehr oft, also nicht in Aschersleben, da war ich 2-3 Mal schon.
0: Heute früh haben Sie Ihren Vortrag vor Jugendlichen gehalten. Jetzt ist eine bunte Mischung aus jüngeren, älteren Menschen hier. Wie haben Sie die politische Stimmung hier in Aschersleben aufgefangen? Und ist diese Stimmung vielleicht stellvertretend für Sachsen-Anhalt?
1: Ob sie jetzt stellvertretend für Sachsen-Anhalt ist, kann ich schlecht beurteilen. Ich habe sie erstmal sehr positiv, sehr interessiert wahrgenommen und heute Abend haben wir auf alle Fälle sehr offen, sehr informiert und auch kontrovers diskutiert, eigentlich so, wie es in einer demokratischen Diskussion sein sollte.
0: Sie haben heute die wichtigsten Parteien vorgestellt, ihren Ursprung, ihr Programm und trotzdem gibt es Leute, die sagen, die da oben machen, was sie wollen und ich gehe nicht wählen. Ja, zu den Wahlständen gehe ich vielleicht, weil es Schlüsselbänder, Kulis und eine Bratwurst gibt. Gibt es überhaupt eine Nichtwahl oder bewirkt es etwas, wenn ein Mensch sein Wahlrecht nicht in Anspruch nimmt?
1: Wir wählen grundsätzlich immer. Die Frage ist nur, wählen wir aktiv oder passiv? Wenn wir nicht zur Wahl gehen, haben wir automatisch das akzeptiert und das mitgewählt, was andere für uns bestimmt haben. Und wenn ich schon alle 5 Jahre die Möglichkeit habe, mitbestimmen zu können, natürlich sind wir in der Gesellschaft, es gibt ja nicht nur mich, es gibt ja in Sachsen-Anhalt 1,7 Millionen potenzielle Wähler, ne? Dann mache ich das doch. Ja. Und warum sollte ich am Seitenrand stehen und akzeptieren, was andere für mich einfach bestimmen? Ja. Die da oben, machen sie, was sie wollen. Wenn sie etwas machen, was der Bevölkerung überhaupt nicht gefällt, dann machen sie das in einer Demokratie maximal eine Legislaturperiode. Denn alle 5 Jahre können wir eine Regierung sanktionieren. Wir können sie abwählen. Das ist das Privileg in der Demokratie. Also Politiker sind sehr sensibel, das ist so meine Erfahrung, wenn sie Politik machen. Immer, welche Meinung gibt es in der Öffentlichkeit, weil sie eben von dieser Meinung abhängen, weil es ja irgendwann Wahlen gibt.
0: Und jetzt muss ich auch zu dem Elefanten im Raum kommen, der in diesem Fall blau ist. Mhm. Wie erklären Sie sich, dass die AfD jetzt so stark geworden ist? Wählen die Leute aus Protest, aus Frust oder gefällt Ihnen vielleicht das Wahlprogramm?
1: Also ich bin heute extra ja auch angetreten, um überparteilich die Parteien darzustellen. Und es wäre jetzt natürlich auch eine Analyse, die jetzt sehr stark auch ins Parteipolitische hineingehen würde. Da gibt es sicherlich sehr viele unterschiedliche Meinungen. Ich finde es viel interessanter, ist die AfD jetzt und die Entwicklung, die wir jetzt auch in Sachsen-Anhalt jetzt vielleicht ein bisschen verstärkt haben. Sind die jetzt ein rein Ostphänomen, ja oder nein? Und da denke ich mir eben nein. Ja. Wir sehen halt, klar, im Osten gibt es gewisse Entwicklungen schon seit längerem, aber sie kommen halt auch im Westen an. Und das hat sehr stark halt, denke ich mir, mit den Parteibindungen zu tun. Im Westen gibt es halt schon 40 Jahre die großen etablierten Parteien. Da gibt es stärkere Parteibindungen als im Osten, in dem die Menschen, das ist mal das, was ich halt so sehe, sagen, naja, okay, wenn ich mit einem nicht zufrieden bin, dann wähle ich halt auch mal die anderen.
0: Ja, im Publikum viele Fragen kamen von Lehrern oder von Menschen, die mit Kindern arbeiten. Welche Rolle spielt es, neutral zu sein? Kann man überhaupt neutral sein?
1: Man kann weder komplett neutral sein, man kann weder komplett objektiv sein, aber man kann es versuchen, so weit wie möglich und ja, überparteilich zu sein. Also das kann man versuchen. Das ist eine Haltung und das ist in meinem Fall eben auch mein Ansatz, weil ich politischer Bildner bin und ich habe immer Respekt vor den Meinungen von Wählern und für mich sind immer dann rote Linien überschritten, wenn es an die freiheitlich-demokratische Grundordnung geht. Aber freiheitlich-demokratische Grundordnung heißt eben auch, dass wir sehr unterschiedliche Meinungen eben haben dürfen, aushalten müssen.
0: Nun gibt es viele Aufrufe, strategisch zu wählen. Was ist das überhaupt und was halten Sie davon?
1: Strategisch wählen heißt ja, ich wähle B, aber will eigentlich A wählen. Also Partei B würde eigentlich ganz gerne A wählen, aber wenn ich Partei B wähle, dann hat das einen Effekt eben auf eine Wahl halt. Na, und ich denke, es ist immer gut, wenn man die Partei wählt, zu der man wirklich auch steht. Sehr oft werde ich zum Beispiel gefragt von jüngeren Menschen, mein Gott, ich bin eigentlich für so eine kleinere Partei, die ist mir irgendwie aufgefallen. Soll ich nicht die wählen? Oder ist das eine verschenkte Stimme? Nein, Demokratie lebt davon, dass wir unsere Meinung ausdrücken und Demokratie heißt ein System, in dem auch eine Minderheit zur Mehrheit werden kann. Das ist das Prinzip einer Demokratie. Eine heutige Minderheit hat die Freiheit, wenn sie geschickt genug ist, Stimmen vereinen kann auf sich, auch zur Mehrheit zu werden. Und wenn niemand auch kleinere Parteien wählen würde, dann könnten kleinere Parteien nicht wachsen. Und deswegen ist es immer ganz gut, wenn man einfach seiner Meinung entsprechend etwas wählt. Für mich persönlich würde ich es nicht machen, strategisch zu wählen.
0: Dann danke ich Ihnen für das Interview und für Ihr Statement und freue mich schon, wenn Sie das nächste Mal wiederkommen.
1: Dankeschön Ihnen.
0: Das Interview mit Ingo Espenschied führte für Sie Ute Christina Scholz von der Salam-Redaktion für Radio HBW am 19.08.2026 im Westdornhaus in Aschersleben.

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0: Redaktion und am Mikrofon.
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0: 10 Uhr.
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2: Die aktuellen Temperaturen: Mehringen 16 Grad, Kochstedt 14 Grad, Bernburg 16 Grad, Quedlinburg 16 Grad, Harzgerode 14 Grad, Stiege 12 Grad, Wernigerode 15 Grad, Schierke 12 Grad und auf dem Brocken 6 Grad.
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1: Das Städtische Museum in Aschersleben und seine Ausstellungsstücke. Das Ascherslebener Museum ist ein Regionalmuseum, in dem Sammlungsstücke der Stadt und ihrer Umgebung gezeigt werden. Es liegt im Zentrum von Aschersleben auf dem Markt, gleich neben dem Kino. Eigentlich gar nicht zu verfehlen. Und was gibt es da eigentlich alles zu bestaunen? Das Museum gliedert sich in die Abteilungen Vorgeschichte, Stadtgeschichte und eine weitere Abteilung ist dem Bergbau im Unterharz und seinem Vorland gewidmet. Die Abteilung Vorgeschichte. Eine günstige geografische Lage am Harzrand, Wasserreichtum, denken Sie dabei an die vielen ehemaligen Seen, und fruchtbare Böden ließen eine Besiedlung unseres Gebietes seit der Altsteinzeit zu. Die Altsteinzeit, das war die Zeit vor etwa 55.800 Jahren. Und auch fast alle folgenden vorgeschichtlichen Kulturen haben hier Spuren hinterlassen. Diese Spuren finden wir in Form von Werkzeugen, zunächst aus Stein, später aus Bronze und Eisen, Tongefäßen, Schmuck und anderem in den Vitrinen wieder. Eine Rarität besonderer Art, zugleich Unikat im mitteldeutschen Raum, stellt ein römisches Arztbesteck, bestehend aus Pinzette, Sonde, Messer und Geräteteilen unbekannter Funktion, aus Bronze und Eisen, verziert mit Blattornamenten dar. Es wurde im 2. bis 3. Jahrhundert im römischen Kulturgebiet hergestellt. Zusammen mit römischen Pfundmünzen zeugt es von zunehmenden Beziehungen zwischen Römern und den freien Germanen. Selten findet man auf früheisenzeitlichen Grabfeldern Hausurnen. Es sind Gefäße, deren Oberteil dachförmig gestaltet ist und bei denen die Öffnung türähnlich an der Seitenwandung angebracht ist. Sicher sollte der Tote auch nach seiner Verbrennung in einem Haus wohnen. Sogar drei Hausurnen konnten bei einer Ausgrabung bei Winningen 1990 geborgen werden. Die Abteilung Stadtgeschichte. In dieser Abteilung werden für die Entwicklung der Stadt so wichtige Themen wie Stadtgründung, Stadtbefestigung, mittelalterliche Funde, Bauernkrieg 1525, der Dreißigjährige Krieg 1618 bis 1648, die Zeit unter der französischen Fremdherrschaft 1806 bis 1813, die Entwicklung des Handwerks, der Industrialisierung und die Zeit der beiden Weltkriege behandelt. Ein wertvolles Exponat zur Stadtgeschichte Ascherslebens ist die älteste Stadtansicht von 1700. Ein Ölbild von David Müller. Es zeigt eindrucksvoll die Stadtbefestigung mit ihren Türmen, Schalen und Toren sowie markante Gebäude der Stadt. Kriegswirren und Pestjahre hat die Bevölkerung immer wieder dezimiert. Dass eine Ausdehnung der Stadt außerhalb der mittelalterlichen Mauern aus dem 14. und 15. Jahrhundert auch um 1700 im Wesentlichen nicht notwendig war. Ein großes Zinnfigurendiorama stellt anschaulich die Belagerung einer Wagenburg der aufständischen Bauern durch das besser ausgerüstete Landsknechtsheer unter Führung der Ritter 1525 vor. Auch in Aschersleben und der Umgebung erhoben sich Bauern und die arme Stadtbevölkerung und stürmten die Klosteranlagen. Bemerkenswerte Stücke der Ausstellung sind weiterhin ein gotischer Altar mit geschnitzten Figuren aus einer abgerissenen Kapelle in Aschersleben, eine geschnitzte Truhe der gleichen Zeit, die vermutlich 1401 im Rathaus aufgestellt wurde, um die Ablassgelder aufzubewahren, sowie eine Ritterrüstung. Der Bergbau im Unterharz und seinem Vorland. Wenn auch die sichtbaren Spuren des Bergbaus in der Landschaft immer mehr verschwinden, so kann man doch sagen, dass der Mansfelder Kupferschieferbergbau, der Unterharzer Bergbau auf Flussspat, die Metalle Kupfer, Zink, Zinn, Blei, Silber und andere sowie der Braunkohlen- und Salzbergbau bei Aschersleben die gesellschaftliche Entwicklung vom Mittelalter bis zur Gegenwart wesentlich mitbestimmt haben. Sehr anschaulich stellt in der Ausstellung eine Karte des Hohmann-Atlas den Harzer Bergbau um 1700 dar. In ähnlicher, einmaliger Weise geben gemalte Farbglasscheiben um 1910 aus dem Kaliwerk Auskunft über den für die industrielle Entwicklung Ascherslebens so wichtigen Salzbergbau von 1878 bis 1958. Werkzeuge, Grubenlampen und Fotos zeugen von der harten Arbeit der Bergleute unter Tage. Etwa 7000 Fossilien zeugen von der Artenvielfalt der Tier- und Pflanzenwelt in den verschiedenen Erdzeitaltern. Unter Mitwirkung von Professor Dr. Schmidt, einem gebürtigen Ascherslebener, konnten unter anderem so wertvolle Stücke wie der fast 4 Meter lange Fischsaurier, Anteliosaurus-Schädel, an Brachiosaurus-Oberschenkelknochen, der Fährtenabdruck eines Iguanodons und eine 1 Meter hohe versteinerte Seelilie erworben werden. Dies war Wissenswertes über das Städtische Museum in Aschersleben und seine Ausstellungsstücke. Für Radio HBW, gesprochen von Jörg Buschmann.

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1: Die aktuellen Temperaturen: Mehringen 16 Grad, Kochstedt 16 Grad, Bernburg 17 Grad, Quedlinburg 16 Grad, Harzgerode 14 Grad, Stiege 13 Grad, Wernigerode 15 Grad, Schierke 12 Grad und auf dem Brocken 7 Grad.

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1: Auch am Montag gibt's Freizeit mit den passenden Tipps dazu und die hat heute vielleicht Steffen Erfurt. Schauen wir mal auf morgen Abend, da gibt's einen Gesprächsabend zur Landtagswahl in Aschersleben. Wie geht es den Menschen in und um Aschersleben mit der bevorstehenden Landtagswahl? Welche Gedanken, Fragen und Gefühle bewegen sie? Diesen Fragen widmet sich ein besonderer Gesprächsabend im Dialogformat Sprechen und Zuhören. Unterschiedliche Perspektiven sollen bewusst nebeneinander stehen dürfen und Raum für Vielfalt bieten. Die Teilnahme ist kostenfrei, morgen von 18 Uhr bis 20.30 Uhr auf dem Museumshof in Aschersleben. Mittwoch dann gibt's mörderische Geschichten in Aschersleben. Im Rahmen der Vortragsreihe Der blutige Mittwoch stehen Todmacher aus aller Welt im Mittelpunkt. Unter diesem Thema werden neben den konkreten Tatabläufen vor allem die jeweiligen Motive betrachtet. Echte Gänsehautmomente und faszinierende Einblicke in die Kriminalhistorie bietet wieder Hauptkommissar Steffen Klaus am Mittwoch um 18.30 Uhr im Kriminalpanoptikum Aschersleben. Eine Anmeldung hierfür ist nicht nötig. In Wallenstedt werden 700 Jahre St. Nikolaikirche gefeiert. Dieses Jubiläum wird an gleich drei Tagen begangen. Es beginnt am Mittwoch um 19 Uhr mit einem Vortrag von Dr. Jan Bradermann. Anschließend gibt es einen kleinen Rundgang. Am Donnerstag um 19 Uhr können Sie einem Konzert mit Thomas Unger und Sohn Toni lauschen. Am Sonnabend beginnt es um 13.30 Uhr mit dem Festgottesdienst mit Kirchenpräsident Herrn Wolkenhauer. Und im Anschluss daran wird dann noch zum großen Sommerfest eingeladen. Das alles also rund um die St. Nikolaikirche in Wallenstedt am Mittwoch ab 19 Uhr. Literaturfreunde können sich in Aschersleben wieder zusammenfinden bei einem Leseabend. Freuen Sie sich auf einen literarischen Abend aus der Reihe Vorgelesen. Im Mittelpunkt steht Marie Grimm. Für ihren Auftritt wendet sie sich einem ganz besonderen Genre zu, dem Romantasy. Eine Verbindung von Fantasy mit großen Liebesgeschichten voller Magie, Romantik und Abenteuer. Am Mittwoch um 19.30 Uhr im Museumshof in Aschersleben. Ein Musicalabend steht auch in Aschersleben auf dem Programm, besser gesagt ein Musical Dinner. Die Villa Westerberge verwandelt sich in eine Bühne für weltbekannte Melodien. Diesmal präsentieren die professionellen Interpreten des Leipziger Sonderentertainment-Kommandos die großen Klassiker in einem jungen und dynamischen Gala-Format. Genannt seien hier Musicals wie Evita, Phantom der Oper oder My Fair Lady. Ein Abend für Auge, Ohr, Leib und Magen am Freitag um 19 Uhr in der Villa Westerberge in Aschersleben. Dort können Sie auch die Karten reservieren. Oder feiern und diskutieren Sie in Aschersleben. Unter dem Motto Aschersleben laut, bunt, gemeinsam soll es einen offenen Tag für Menschen aus Aschersleben und der ganzen Region geben, um gemeinsam zu feiern, miteinander ins Gespräch zu kommen und zu zeigen, dass die Stadt an der Eine vielfältig, lebendig und demokratisch ist. Musik und Kultur stehen dabei im Mittelpunkt. Mit dabei sind die River Rats aus Berlin und weitere Bands, Live-Acts, Künstler und Kulturschaffende. Reden und feiern Sie mit am Sonnabend im Grauen Hof in Aschersleben. Feiern, ja, das können Sie auch in Kloster Mansfeld mit einem Frühschoppen. Nachdem der musikalische Frühschoppen der Mansfelder Bergwerksbahn der letzten drei Jahre ein großer Erfolg war, gibt's wieder einen. Die Boogie-Hechte aus Sachsen kommen mit flotten Rock'n'Roll-Rhythmen, Bier vom Fass, Leckeres vom Grill und eine Hüpfburg runden den Vormittag ab. Einwohner und Eisenbahnfreunde gleichermaßen aus nah und fern sind eingeladen am Sonntag ab 10 Uhr unter dem Wasserturm am Bahnhof Kloster Mansfeld. Leib und Magen, damit beende ich das Ganze heute, nämlich mit dem Street Food Festival in Aschersleben. Europas größtes Street Food Festival mit Speisen aus aller Welt macht auch in Aschersleben Station vom 11. bis

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2: 11 Uhr.
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4: Die aktuellen Temperaturen: Mehringen 17 Grad, Kochstedt 16 Grad, Bernburg 18 Grad, Quedlinburg 17 Grad, Harzgerode 14 Grad, Stiege 13 Grad, Wernigerode 16 Grad, Schierke 12 Grad und auf dem Brocken 7 Grad.
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1: Mein Mann, der hat viel geraucht. Und dann habe ich mal gesagt, eine Kerze mit hinstellen, das hilft denn, was den Rauch so abnimmt. Naja, und dann habe ich das Jahr auch schon die Jardin alles rangemacht. Da habe ich gesagt, das wird mir denn nicht fehl. 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Und dann ist mir die olle Kerze eingefallen. Mensch, sieg, das war die olle Kerze, die hat ja so gerußt. 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Und dann habe ich den ganzen Sinnabend habe ich auch geschrubbt, dass ich dieses olle Textkram überall welche Krähen habe. Und ich war bei einem Sender, war eine Asserschleppe reingelaut. 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
1: Bis zum Abend hat die Sonne noch ihren Auftritt. Es ist trocken bei Temperaturen von 21 Grad. Die Nacht ist dann sternklar und es wird mit 8 Grad schon mal frisch. Morgen lacht die Sonne bis zum Nachmittag, dann bewölkt es sich. Zum Abend ist es auch mal ganz zugezogen. Es ist aber trocken bei bis zu 24 Grad. Der weitere Trend, es bleibt weiterhin niederschlagsfrei. Neben Sonne gibt es immer mal größere Wolkenfelder. Zum Donnerstag hin erwärmt es sich bis auf 28 Grad. Dann geht's wieder leicht abwärts. Einen schönen Tag wünscht Ihnen Steffen Erfurt.
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3: Hallo aus Tauschers Plattenkiste, sagt der Alex. Wir beschäftigen uns musikalisch weiter mit einem schönen Ort, der Ruhe spendet, Erfrischung bietet und oft auch noch ein schöner Blickfang ist. Der See. Und damit nun viel Spaß im sechsten Teil der Seelieder aus meinem Archiv.

ein Schloss am Wörthersee. Ja, es ist das Schlosshotel, das einstige Schlosshotel am Wörthersee, das Schloss Velten. Heute ein Hotel unter anderem Namen, aber vor allem ist es eben eine Fernsehserie, die 3 Jahre lang auf RTL, zunächst noch RTL Plus, lief und diesen Kärntnersee in wunderbarer, kitschiger Kulisse darstellte. Untrennbar verbunden mit dieser Serie ist natürlich er, Roy Black.

Eubleck über die Ferien am Wörthersee, diesen langgezogenen See vor den Toren von Klagenfurt gelegen, der nicht das erste Mal als Kulisse für Film und Fernsehen diente. Im Schloss am Wörthersee waren deswegen auch viele Szenen eine Hommage an den Schlagerfilm der 60er und 70er Jahre. Und deswegen traten auch etliche Künstler jener Zeit in dieser 90er Jahre Serie auf. Eigentlich war diese Serie, ein Schloss am Wörthersee, eine Revue der Stars. Die Liste der Stars liest sich so: Marijke Amado, Wolfgang Ambros, Eddie Arendt, Jochen Busse, David Cassidy, Danny Christian, Hans Klarin, Drafi Deutscher, Peter Drexler, Fritz Eckhardt, Falco war dabei, Ottfried Fischer, Herbert Lux, Linda Gray, Jürgen Hingsen, Harald Leibniz, Hias Meyer, Nina Hagen, Mensch, Nina Hagen auch, Larry Hagman sogar, Jörg Haider, oh Gott, ja, sowie auch die Lilleke Herzbuben, auch die sangen dann später noch, Udo Jürgens war dabei gewesen, Harald Jönke, mein Gott, die Kessler-Zwillinge, Hildegard Knef, Dagmar Koller, Ossi Kohlmann, Peter Kraus, Mensch, Mike Krüger war dabei gewesen, Zachi Neu, Tommy Orner selbst als Sunny Boy, Gunther Philipp, mein Gott, Terry Savalas kenne ich gar nicht mehr, Werner Schulze-Erde noch von Ruckzuck, na klar, kennt man ihn, Georg Thomalla natürlich, Klaus-Jürgen Wussow, davor in der Schwarzwaldklinik groß geworden, und das Nockalm-Quintett. Ist das nicht Wahnsinn? Alles in einer Serie. Und immer das blaue Wasser und die Kärntner Berge. Und auch er spielte mit. Jetzt singt er bei uns. Albin Berger.

0: Glück und Tränen am Wörthersee. Bei uns heute Schlager vom Wörthersee in Tauschers Plattenkiste, der Kultserie auf dieser Welle. Das Schloss am Wörthersee. Hotelchef Roy Black spielte sich mit dieser Rolle noch mehr in die Herzen seiner Fans. Doch mitten in den Dreharbeiten starb Roy Black und so übernahm im Herbst 1991, also ab der dritten Staffel, Uschi Glas die Hauptrolle. Hier einmal ein paar Szenen, ein paar Stimmen dieser Serie.
1: Guten Tag. Mein Name ist Leonard Berger.
2: Sie wissen sicherlich, dass Ihr Onkel uns die Leitung des Hotels überlassen hat. Wir sind ein eingearbeitetes Team.
3: Der Chef wäre immer fleißig
4: und viel arbeiten.
5: Dann nehmt jetzt den Schlauch und sprengt den Rasen.
3: Sprengen?
4: In Luft?
5: Warum haben Sie den Daumen auf dem Schnitzel?
6: Damit es nicht runterfällt.
7: Entschuldigen Sie, ich leite das Hotel erst seit kurzem und bin mit den Verrücktheiten des Personals noch nicht ganz vertraut.
5: Warum ist die Auslastung so schwach?
8: Immer in der Vorsaison.
5: In der Saison ist jedes Hotel voll. Jetzt muss uns was einfallen.
9: Der Mann ist so gut, mir gefällt es, wie er seine Arbeit anpackt. Dynamisch, energisch.
10: Ich will da gar raus haben, muss sagen. Er kann das Hotel nicht führen.
11: Das Schlosshotel kommt und in den Hammer und Sie stehen auf der Straße.
5: Natürlich, das ist Janssens Plan.
12: Was kostet die Hotel? Ich kaufe es.
13: Bedauere, es ist nicht zu verkaufen.
14: Ein Schloss am
15: Glauben Sie, Sie können hier Urlaub machen, nur weil wir am Wörthersee sind?
16: Natürlich wollte ich Urlaub machen hier.
17: Ich habe für Sie beide eine Unterkunft im Schlosshotel bekommen. Es war nicht einfach, das können Sie mir glauben. Aber für Sie beide ist alles möglich.
18: Ist das nicht ein wunderschöner Ort?
19: Ja, das kann man wohl sagen.
20: Dieses Schlosshotel ist einfach super.
21: Es war entzückend, Baby.
22: Schaut noch genauso aus wie früher.
23: Darf ich dir den neuen Gast vorstellen? Monsieur André.
24: Blondeau.
5: Freut mich, Berger.
24: Enchanté.
5: Arbeiten wir gemeinsam für das Wohl unserer Gäste und das Wohl des Hauses. Einverstanden?
24: Einverstanden, Chef.
0: Oh ja, da kommen Erinnerungen hoch an das Schloss am Wörthersee. Ich war selbst vor etlichen Jahren mal da in Velden und habe mich sehr gefreut, dass eine kleine Statue von Roy Black vor dem einstigen Schlosshotel steht. Heute ein Haus, was sich ein wenig auch lösen will vom Image dieser Serie. Naja, ist klar, es war ja mehr als nur diese Serie hier an diesem See los. Wir erinnern später noch an andere Stars am Wörthersee, aber jetzt nochmal die Melodie, die sich bei Ihnen sicher schon als Ohrwurm festgesetzt hat. Na dann soll der Wurm nochmal weiter beißen. Listen.

0: ein Schloss am Wörthersee, am wunderschönen Wörthersee. In der Region Österreichs, in der die Wassertemperaturen der Seen im Sommer locker ans Mittelmeer heranreicht. Also bleiben wir hier weiter am Wörthersee. Gleiche Stelle, gleiche Welle, auf alle Fälle denn. Ciao, sagt der Alex und wie immer, auf Weiterhören.
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5: Eine neue Woche fängt an und ich begrüße Sie herzlich zu einer neuen Grußrunde. Wir beginnen in Alsleben und wünschen Gerd Zacker zu seinem 85. Geburtstag alles Gute. Auch herzliche Glückwünsche zum 90. Jubiläum gehen von uns an Manfred Eschert in Aschersleben. In Gartersleben wird Heidemarie Back auf 70 Jahre alt und wir wünschen alles Gute und einen schönen runden Geburtstag. Erika Strube wohnt in Güsten und begeht heute ihren 85. Ehrentag. Dazu möchten wir recht herzlich gratulieren. Weiter geht es in Hettstedt. Dort beglückwünschen wir Manfred Kühne zum 85. Geburtstag. Außerdem gratulieren wir recht herzlich Roswitha Hermann zu ihrem 75. Jubiläum. In Hohenergsleben wünschen wir Karin Hein alles Gute zum 85. Wiegenfest. Marga Gille lebt in Holm und feiert ihren 80. Ehrentag. Dazu möchten wir recht herzlich gratulieren. In Neuendorf dürfen wir Wolfgang Linkschott zu seinem 75. Jubiläum beglückwünschen. Und wir wenden unsere Gratulationsrunde heute in Staßfurt. Wir wünschen Brunhilde, Rotraud, Regina zu ihrem 90. Geburtstag alles erdenklich Gute. Eva Tillack und Dietmar Schepstern möchten wir jeweils herzlich zum 70. Jubiläum gratulieren. Eine schöne Feier, alles Gute, Glück und Zufriedenheit wünscht allen genannten und natürlich auch ungenannten Jubilaren Vanessa Heine vom Radio HBW-Team.
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2: 12 Uhr.
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4: Im Laufe des Nachmittags zeigt sich die Sonne, es bleibt niederschlagsfrei. Die Höchsttemperaturen liegen heute bei 21 Grad. In der klaren Nacht kühlt es sich ab auf frische 8 Grad und der morgige Tag beginnt sonnig. Das bleibt so bis zum Nachmittag. Die Wolken haben dann immer mehr das Sagen, aber regnen wird's nicht. Es ist etwas wärmer mit 24 Grad. Der weitere Trend, bis Donnerstag klettern die Temperaturen auf 28 Grad. Es bleibt trocken bei Sonne und Wolken. Ab Freitag wird's ein bisschen kühler. Einen schönen Tag wünscht Ihnen Steffen Erfurt.
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0: I don't like Mondays, also ich mag keine Montage, heißt es schon in einem Hit aus den 70er Jahren. Und kaum jemand widerspricht dieser Aussage. Montage gehören zu den wohl unbeliebtesten Tagen. Schon am Sonntag mag keiner daran denken und montags fällt dann das Aufstehen schon schwer und überhaupt geht an einem Montag alles schief. Die Freitage oder gar die Wochenenden haben da einen deutlich besseren Ruf.
1: Aber warum ist gerade der Montag so doof? Schließlich ist er üblicherweise nur einer von 5 Arbeitstagen. Müssten die anderen 4 dann nicht ähnlich unbeliebt sein? Alles reine Kopfsache, sagen Experten. Business Coach Jörg Schneider geht sogar noch einen Schritt weiter und spricht von einer negativen Programmierung. Was genau er damit meint und ob man dem Montagsfrust überhaupt entkommen kann, darüber sprechen wir mit ihm. Jörg Schneider ist Experte im Bereich Motivation, Inspiration und Potenzialentfaltung und jetzt bei uns im Interview.
0: Herr Schneider, können Sie mal kurz erklären, was Sie mit negativer Programmierung meinen?
2: Ja, beispielsweise begegnete mir vor wenigen Tagen eine junge Dame mit einem T-Shirt, auf dem stand Shortest Horror Story in History, Monday, also die kürzeste Horrorgeschichte der Welt, Montag. Wonach Montag gleich schlecht ist, weil Montag muss man ja wieder zu arbeiten beginnen und Arbeit ist natürlich schlecht, was an sich schon eine negative Programmierung ist. Und das Schlimme an diesen negativen Programmierungen ist, dass sie dann sich häufig in selbsterfüllende Prophezeiungen verwandeln und man tatsächlich dann schlechte Leistungen abruft.
1: Ist es normal, dass uns dieses Phänomen besonders am Montag ereilt?
2: Naja, normal nicht. Dieser viel zitierte Montag ist natürlich nur eine von vielen negativen Programmierungen. Wie gesagt, kommt es eben häufig dazu, weil man an sich schon Arbeit als etwas Negatives empfindet. Also da ist schon eine vorangegangene Programmierung. Und Montag ist deshalb so schlecht, weil man dann eben nach diesen viel verdienten 2 Tagen Wochenende wieder arbeiten muss. Aber wie gesagt, es ist nicht negativer als jedes andere Phänomen. Naja, normal nicht. Dieser viel zitierte Montag ist natürlich nur eine von vielen negativen Programmierungen. Wie gesagt, kommt es eben häufig dazu, weil man an sich schon Arbeit als etwas Negatives empfindet. Also da ist schon eine vorangegangene Programmierung. Und Montag ist deshalb so schlecht, weil man dann eben nach diesen viel verdienten 2 Tagen Wochenende wieder arbeiten muss. Aber wie gesagt, es ist nicht negativer als jedes andere Phänomen.
0: Was kann ich tun, wenn ich in mir absolut keine Lust verspüre zu arbeiten?
2: Sinnvoll wäre natürlich, sich mal wirklich ein paar wichtige Fragen zu stellen. Beispielsweise, warum arbeite ich überhaupt? Arbeite ich wirklich nur, um das nötige Kleingeld für die Miete, für meinen Lebensstil zu verdienen? Oder gibt es möglicherweise Dinge, die ich tun könnte, die meinem Potenzial und meinen Talenten entspricht? Wenn ich das bejahen kann, dann bin ich bei meiner Berufung, dann bin ich bei etwas, was mir intrinsisch Spaß macht, wo ich keine externe Motivation dafür brauche. Das wäre aus meiner Sicht der anzustrebende Idealfall.
1: Haben Sie praktische Motivationstipps?
2: Die Motivationstipps sind keine eigentlichen Motivationstipps, sondern aus meiner Sicht besser Fragestellungen. Fragen, die ich mir stellen kann, die jeder von uns sich stellen kann. Nämlich, warum arbeite ich überhaupt? Oder auch, was ist es, was ich der Welt da draußen von mir geben kann? Womit kann ich möglichst vielen Menschen einen Nutzen bieten? Idealerweise einen so großen wahrgenommenen Nutzen, dass diese Menschen mir Geld dafür geben.
0: Kann mir der Chef helfen, indem er mich motiviert, oder muss das schon von mir selbst kommen?
2: Zu dieser Frage sind sich die meisten Experten einig. Man kann zumindest langfristig nicht extrinsisch motivieren. Also auch ein Chef kann nicht wirklich motivieren. Das kann kurzfristig ganz gut klappen, aber langfristig muss Motivation, das kommt ja von Motiv, warum tue ich etwas, von innen kommen, also intrinsisch sein. Ich muss mir klar sein darüber, warum mache ich etwas, was ist mein Motiv des Tuns.
1: Danke, Herr Schneider, für diese interessanten Informationen und Tipps. Sie hörten einen Bericht über Montagsmuffel oder keine Lust, negative Programmierung auf der Arbeit.
0: Am Mikrofon für Sie Pauline Paternoga und Katharina Schwindack vom Radio HBW.

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1: Bis zum Abend hat die Sonne noch ihren Auftritt. Es ist trocken bei Temperaturen von 21 Grad. Die Nacht ist dann sternklar und es wird mit 8 Grad schon mal frisch. Morgen lacht die Sonne bis zum Nachmittag, dann bewölkt es sich. Zum Abend ist es auch mal ganz zugezogen. Es ist aber trocken bei bis zu 24 Grad. Der weitere Trend, es bleibt weiterhin niederschlagsfrei. Neben Sonne gibt es immer mal größere Wolkenfelder. Zum Donnerstag hin erwärmt es sich bis auf 28 Grad, dann geht's wieder leicht abwärts. Einen schönen Tag wünscht Ihnen Steffen Erfurt.

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1: Auch am Montag gibt's Freizeit mit den passenden Tipps dazu und die hat heute vielleicht Steffen Erfurt. Schauen wir mal auf morgen Abend, da gibt's einen Gesprächsabend zur Landtagswahl in Aschersleben. Wie geht es den Menschen in und um Aschersleben mit der bevorstehenden Landtagswahl? Welche Gedanken, Fragen und Gefühle bewegen sie? Diesen Fragen widmet sich ein besonderer Gesprächsabend im Dialogformat Sprechen und Zuhören. Unterschiedliche Perspektiven sollen bewusst nebeneinander stehen dürfen und Raum für Vielfalt bieten. Die Teilnahme ist kostenfrei, morgen von 18 Uhr bis 20.30 Uhr auf dem Museumshof in Aschersleben. Am Mittwoch dann gibt's mörderische Geschichten in Aschersleben. Im Rahmen der Vortragsreihe Der blutige Mittwoch stehen Todmacher aus aller Welt im Mittelpunkt. Unter diesem Thema werden neben den konkreten Tatabläufen vor allem die jeweiligen Motive betrachtet. Echte Gänsehautmomente und faszinierende Einblicke in die Kriminalhistorie bietet wieder Hauptkommissar Steffen Klaus am Mittwoch um 18.30 Uhr im Kriminalpanoptikum Aschersleben. Eine Anmeldung hierfür ist nicht nötig. In Weinstedt werden 700 Jahre St. Nikolaikirche gefeiert. Dieses Jubiläum wird an gleich drei Tagen begangen. Es beginnt am Mittwoch um 19 Uhr mit einem Vortrag von Dr. Jan Bradermann. Anschließend gibt es einen kleinen Rundgang. Am Donnerstag um 19 Uhr können Sie einem Konzert mit Thomas Unger und Sohn Toni lauschen. Am Sonnabend beginnt es um 13.30 Uhr mit dem Festgottesdienst mit Kirchenpräsident Herrn Wolkenhauer. Und im Anschluss daran wird dann noch zum großen Sommerfest eingeladen. Das alles also rund um die St. Nikolaikirche in Ballenstedt am Mittwoch ab 19 Uhr. Literaturfreunde können sich in Aschersleben wieder zusammenfinden bei einem Leseabend. Freuen Sie sich auf einen literarischen Abend aus der Reihe Vorgelesen. Im Mittelpunkt steht Marie Grimm. Für ihren Auftritt wendet sie sich einem ganz besonderen Genre zu, dem Romantasy. Eine Verbindung von Fantasy mit großen Liebesgeschichten voller Magie, Romantik und Abenteuer. Am Mittwoch um 19.30 Uhr im Museumshof in Aschersleben. Ein Musicalabend steht auch in Aschersleben auf dem Programm, besser gesagt ein Musical-Dinner. Die Villa Westerberge verwandelt sich in eine Bühne für weltbekannte Melodien. Diesmal präsentieren die professionellen Interpreten des Leipziger Sonderentertainment-Kommandos die großen Klassiker in einem jungen und dynamischen Gala-Format. Genannt seien hier Musicals wie Evita, Phantom der Oper oder My Fair Lady. Ein Abend für Auge, Ohr, Leib und Magen am Freitag um 19 Uhr in der Villa Westerberge in Aschersleben. Dort können Sie auch die Karten reservieren. Oder feiern und diskutieren Sie in Aschersleben. Unter dem Motto Aschersleben laut, bunt, gemeinsam soll es einen offenen Tag für Menschen aus Aschersleben und der ganzen Region geben, um gemeinsam zu feiern, miteinander ins Gespräch zu kommen und zu zeigen, dass die Stadt an der Eine vielfältig, lebendig und demokratisch ist. Musik und Kultur stehen dabei im Mittelpunkt. Mit dabei sind die River Rats aus Berlin und weitere Bands, Live-Acts, Künstler und Kulturschaffende. Reden und feiern Sie mit am Sonnabend im Grauen Hof in Aschersleben. Feiern, ja, das können Sie auch in Kloster Mansfeld mit einem Frühschoppen. Nachdem der musikalische Frühschoppen der Mansfelder Bergwerksbahn der letzten drei Jahre ein großer Erfolg war, gibt's wieder einen. Die Boogie-Hechte aus Sachsen kommen mit flotten Rock'n'Roll-Rhythmen, Bier vom Fass, Leckeres vom Grill und eine Hüpfburg runden den Vormittag ab. Einwohner und Eisenbahnfreunde gleichermaßen aus nah und fern sind eingeladen am Sonntag ab 10 Uhr unter dem Wasserturm am Bahnhof Kloster Mansfeld. Leib und Magen, damit beende ich das Ganze heute, nämlich mit dem Street Food Festival in Aschersleben. Europas größtes Street Food Festival mit Speisen aus aller Welt macht auch in Aschersleben Station vom 11. bis 13. September auf dem Markt in Aschersleben. Wenn Sie aber selbst mit einem Stand oder einem Foodtruck dabei sein wollen, dann nutzen Sie dazu bitte das Formular auf der Webseite streetfoodtour.eu. streetfoodtour.eu. Ja, bei diesen Freizeittipps kann man nur sagen, guten Appetit und viel Spaß. Im Studio war Steffen Erfurt.
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1: 13 Uhr.
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3: Im Laufe des Nachmittags zeigt sich die Sonne, es bleibt niederschlagsfrei. Die Höchsttemperaturen liegen heute bei 21 Grad. In der klaren Nacht kühlt es sich ab auf frische 8 Grad und der morgige Tag beginnt sonnig. Das bleibt so bis zum Nachmittag. Die Wolken haben dann immer mehr das Sagen, aber regnen wird's nicht. Es ist etwas wärmer mit 24 Grad. Der weitere Trend, bis Donnerstag klettern die Temperaturen auf 28 Grad. Es bleibt trocken bei Sonne und Wolken. Ab Freitag wird's ein bisschen kühler. Einen schönen Tag wünscht Ihnen Steffen Erfurt.
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1: Bis zum Abend hat die Sonne noch ihren Auftritt. Es ist trocken bei Temperaturen von 21 Grad. Die Nacht ist dann sternklar und es wird mit 8 Grad schon mal frisch. Morgen lacht die Sonne bis zum Nachmittag, dann bewölkt es sich. Zum Abend ist es auch mal ganz zugezogen. Es ist aber trocken bei bis zu 24 Grad. Der weitere Trend, es bleibt weiterhin niederschlagsfrei. Neben Sonne gibt es immer mal größere Wolkenfelder. Zum Donnerstag hin erwärmt es sich bis auf 28 Grad, dann geht's wieder leicht abwärts. Einen schönen Tag wünscht Ihnen Steffen Erfurt.

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1: 14 Uhr.
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3: Im Laufe des Nachmittags zeigt sich die Sonne, es bleibt niederschlagsfrei. Die Höchsttemperaturen liegen heute bei 21 Grad. In der klaren Nacht kühlt es sich ab auf frische 8 Grad und der morgige Tag beginnt sonnig. Das bleibt so bis zum Nachmittag. Die Wolken haben dann immer mehr das Sagen, aber regnen wird's nicht. Es ist etwas wärmer mit 24 Grad. Der weitere Trend, bis Donnerstag klettern die Temperaturen auf 28 Grad. Es bleibt trocken bei Sonne und Wolken. Ab Freitag wird's ein bisschen kühler. Einen schönen Tag wünscht Ihnen Steffen Erfurt.
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1: Über Westeregeln. In einer Urkunde Kaiser Otto I. wurde Westeregeln im Jahre 941 erwähnt. Der Ort gehörte zum Kloster in Gernrode und später zum Erzbistum Magdeburg. Ab 1860 gehörte Westeregeln zu Preußen. Erste Besiedlungsspuren aus der Altsteinzeit wurden durch Ausgrabungen nachgewiesen. Gefundene Stoßzähne eines Mammuts lassen auf urzeitliche Jäger schließen. Sie ist damit die älteste Siedlung im Altkreis Staßfurt. 1834 begann man mit dem Abbau von Braunkohle im Tagebau. Der Abbau von Braunkohle und die Herstellung von Presslingen für die Öfen der Haushalte endeten erst 1955. Auch Zuckerrüben wurden in der Bürde intensiv angebaut. Das brachte Vorteile für den Ort, denn viele Landarbeiter und Saisonkräfte konnten in diesen zwei Industriezweigen beschäftigt werden. Die Grabungen der ersten Kalischächte begannen 1871. Im Laufe der nächsten Jahrzehnte nahmen zwei weitere Schächte den Betrieb auf. Auch die Weiterverarbeitung der Salze erfolgte im Ort. Nach 1881 arbeiteten bis zu 1000 Menschen in den konsolidierten Alkaliwerken. Später wurden sie von den Solvay-Werken übernommen und produzierten bis 1946. Einige Teile des ehemaligen Konzerns waren bis 1990 mit Zulieferungen für die Chemieindustrie tätig. Durch den Bergbau gab es in der Vergangenheit oft Senkungen und größere Erdrutsche. Heute ist Westeregeln durch die Wawin-Werke bekannt, die Plasterrohre und Formteile für Abwasseranlagen herstellen. Außerdem gibt es noch eine Motocross-Strecke im stillgelegten Gipsbruch und die ebenfalls im Ruhestand befindliche Ziegelei, die von einem Förderverein betreut wird. Dieses historische Bauwerk wird als Industriedenkmal erhalten und ist noch funktionsfähig. Sie hörten Interessantes über Westeregeln, gesprochen von Nicole Schellwier für Radio HBW.

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1: Bis zum Abend hat die Sonne noch ihren Auftritt. Es ist trocken bei Temperaturen von 21 Grad. Die Nacht ist dann sternklar und es wird mit 8 Grad schon mal frisch. Morgen lacht die Sonne bis zum Nachmittag, dann bewölkt es sich. Zum Abend ist es auch mal ganz zugezogen. Es ist aber trocken bei bis zu 24 Grad. Der weitere Trend, es bleibt weiterhin niederschlagsfrei. Neben Sonne gibt es immer mal größere Wolkenfelder. Zum Donnerstag hin erwärmt es sich bis auf 28 Grad, dann geht's wieder leicht abwärts. Einen schönen Tag wünscht Ihnen Steffen Erfurt.

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1: Die Museums- und Traditionsbrauerei in Bibra. Das Brauen von Bier zählt wohl zu den ältesten Handwerken der Welt. Schließlich musste neben Hunger auch immer schon der Durst gestillt werden. Und wenn es ums Trinken geht, sind die Menschen schon immer recht erfinderisch, etwas Besonderes zu fabrizieren. Die frühesten Nachweise für Bier gibt es bereits aus dem Zweistromland. Auch den Ägyptern war so eine Art Bier bekannt. Bei den Römern hieß das Bier dann Cervisia. Den Römern galt Bier allerdings als Getränk der Barbaren. Sie standen eben mehr auf Wein. Die Kelten gaben ihrem Bier den Namen Korma. Bier war damals ein Volksgetränk. Kaffee und Tee wurden erst viel später bei uns bekannt. Und so verwundert es auch nicht, dass es in dem über 1000-jährigen Bibra schon sehr früh mit dem Bierbrauen losgegangen ist. Die Zusammensetzung des Biers hat sich im Laufe der Zeit stark verändert. Wasser brauchte man aber schon immer dazu. Und Reinheitsgebot und Hygiene waren Dinge, die erst später ins Spiel kamen. So hieß es dann auch anno 1480: Hiermit wird bekannt gemacht, dass keiner in die Wipper macht, denn morgen wird gebraut. Bereits im Jahr 1528 bis 1604 erwähnte der bekannte Chronist Spangenberg in seiner Mansfeldischen Chronika den mittelalterlichen Brauhof in Wippra. Der Brauhof in Wippra befand sich damals in gräflichem Besitz. Gelobt wurden in diesem Brauhof die köstlichen dunklen Biersorten wie zum Beispiel Kirschbier, Spanbier und Schlehenbier. Eine Dampfmaschine löste 1905 das vorhandene Göpelwerk zum Antrieb der Maschinen ab. Im gleichen Jahr wurde ein neues Sudhaus gebaut und die Melzerei umgerüstet. Die damals eingebaute Transmissionsanlage treibt alle Rührwerke und auch die alte Schrotmühle an. Sie ist komplett erhalten geblieben. Aus dieser Zeit stammen auch die heute noch vorhandenen verzierten gusseisernen Treppen im Sudhaus. Diese zeitgeschichtliche Brauereianlage lässt das Herz jedes Braumeisters und Bierliebhabers höher schlagen, zumal das Wippraer Traditionsbier noch wie vor 100 Jahren live gebraut wird. Wenn Sie aber an Ort und Stelle den Vorgang des Bierbrauens sich einmal selbst anschauen wollen, dann hält die Museums- und Traditionsbrauerei Wippra für Besucher eine Reihe interessanter Angebote bereit. Dies war ein Bericht über Freizeitmöglichkeiten im Harzbördegebiet für Radio HBB, gesprochen von Jörg Buschmann.

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1: Das Harz-Börde-Wetter.
2: Im Laufe des Nachmittags zeigt sich die Sonne, es bleibt niederschlagsfrei. Die Höchsttemperaturen liegen heute bei 21 Grad. In der klaren Nacht kühlt es sich ab auf frische 8 Grad und der morgige Tag beginnt sonnig. Das bleibt so bis zum Nachmittag. Die Wolken haben dann immer mehr das Sagen, aber regnen wird es nicht. Es ist etwas wärmer mit 24 Grad. Der weitere Trend, bis Donnerstag klettern die Temperaturen auf 28 Grad. Es bleibt trocken bei Sonne und Wolken. Ab Freitag wird es ein bisschen kühler. Einen schönen Tag wünscht Ihnen Steffen Erfurt.
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1: Der Gernröder Müller und der Teufel. Vor langer Zeit lebte in Gernrode ein Müller mit Namen Weigel. Der war mit seinem Leben nicht zufrieden und wollte hoch hinaus. Da kam er auf die Idee, den Teufel anzurufen, damit er ihm behilflich sei. Gedacht, getan. Nachts um 12 rief Müller Weigel den Teufel an, um ihm ein Geschäft vorzuschlagen. Satan samt seinem Pferdefuß kam auch sogleich und fragte den Müller nach seinem Begehr. Da sagte der Müller: Bau mir innerhalb einer Woche am Schwedderberg eine Windmühle und ich verspreche dir dafür nach 6 Jahren meine Seele. Der Teufel war sofort einverstanden und willigte in den Handel ein. Innerhalb der geforderten 7 Tage baute er Weigel eine schöne Windmühle. Da war die Freude groß beim Müller und er zog sofort in seine neue Mühle ein. Schnell hatte sich die Kunde herumgesprochen und die Kundschaft kam von nah und fern und bescherte ihm ein ansehnliches Einkommen und viel Ansehen. Aber wie das so ist, bei viel Arbeit und gutem Auskommen, die 6 Jahre waren schneller um als gedacht. Eines Abends stand der Teufel vor der Mühle, um sich die versprochene Seele des Müllers zu holen. Da begann Weigel zu bitten und zu betteln, Satan möge ihm doch noch etwas Zeit geben. Schließlich ließ sich der Teufel zu einem neuen Vertrag überreden. In einem Jahr sollte er wiederkommen und wenn er dann in ein Loch einfahren könne, das der Müller in einen Baum gebohrt hatte, dann sollte ihm die Seele gehören. Nach Jahresfrist stand der Teufel wieder vor der Mühle. Müller Weigel hatte inzwischen ein Loch in einen Kastanienstamm gebohrt, in das der Teufel einfahren sollte. Auch hatte er einen Stöpsel für dieses Loch angefertigt. Als der Müller Satan den Baum zeigte, fuhr der sofort in das Baumloch ein. Der Müller, nicht faul, schlug blitzschnell den Stöpsel in das Loch. Klein und jämmerlich saß der mächtige Satan nun in dem Baumloch gefangen. »Lass mich raus, lass mich frei«, jammerte der Teufel da. Der Müller sprach: »Ich will dich freilassen, wenn du mir versprichst, auf meine Seele für immer zu verzichten und mich in Zukunft unbehelligt lässt.« Der Teufel hatte keine Wahl, wollte er nicht ewig im engen Baumloch schmachten. So stimmte er widerwillig zu und versprach dem Müller die Freiheit seiner Seele. Da schlug Müller Weigel den Stöpsel heraus und, hui, weg war der Pferdefüßige. Aber spät in der Nacht kam er zurück und zerstörte die Windmühle. In gewaltiger Wut schleuderte er die Steine ringsumher und noch bis heute liegen welche davon am Schwedderberg. Das war die Sage über den Gernröder Müller und der Teufel, gesprochen von Gerda Karl für Radio HBW.

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1: Bis zum Abend hat die Sonne noch ihren Auftritt. Es ist trocken bei Temperaturen von 21 Grad. Die Nacht ist dann sternklar und es wird mit 8 Grad schon mal frisch. Morgen lacht die Sonne bis zum Nachmittag, dann bewölkt es sich. Zum Abend ist es auch mal ganz zugezogen. Es ist aber trocken bei bis zu 24 Grad. Der weitere Trend, es bleibt weiterhin niederschlagsfrei. Neben Sonne gibt es immer mal größere Wolkenfelder. Zum Donnerstag hin erwärmt es sich bis auf 28 Grad. Dann geht es wieder leicht abwärts. Einen schönen Tag wünscht Ihnen Steffen Erfurt.

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1: Eine neue Woche fängt an und ich begrüße Sie herzlich zu einer neuen Grußrunde. Wir beginnen in Alsleben und wünschen Gerd Zacko zu seinem 85. Geburtstag alles Gute. Auch herzliche Glückwünsche zum 90. Jubiläum gehen von uns an Manfred Eschert in Aschersleben. In Gartersleben wird Heidemarie Back auf 70 Jahre alt und wir wünschen alles Gute und einen schönen runden Geburtstag. Erika Strube wohnt in Güsten und begeht heute ihren 85. Ehrentag. Dazu möchten wir recht herzlich gratulieren. Weiter geht es in Hettstedt. Dort beglückwünschen wir Manfred Kühne zum 85. Geburtstag. Außerdem gratulieren wir recht herzlich Roswitha Hermann zu ihrem 75. Jubiläum. In Hohenergsleben wünschen wir Karin Hein alles Gute zum 85. Wiegenfest. Marga Gille lebt in Holm und feiert ihren 80. Ehrentag. Dazu möchten wir recht herzlich gratulieren. In Neuendorf dürfen wir Wolfgang Linkschott zu seinem 75. Jubiläum beglückwünschen. Und wir wenden unsere Gratulationsrunde heute in Staßfurt. Wir wünschen Brunhilde Rothraut Regina zu ihrem 90. Geburtstag alles erdenklich Gute. Eva Tillack und Dietmar Schepstern möchten wir jeweils herzlich zum 70. Jubiläum gratulieren. Eine schöne Feier, alles Gute, Glück und Zufriedenheit wünscht allen genannten und natürlich auch ungenannten Jubilaren Vanessa Heinel vom Radio HBW-Team.
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2: 16 Uhr.
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4: Im Laufe des Nachmittags zeigt sich die Sonne, es bleibt niederschlagsfrei. Die Höchsttemperaturen liegen heute bei 21 Grad. In der klaren Nacht kühlt es sich ab auf frische 8 Grad und der morgige Tag beginnt sonnig. Das bleibt so bis zum Nachmittag. Die Wolken haben dann immer mehr das Sagen, aber regnen wird's nicht. Es ist etwas wärmer mit 24 Grad. Der weitere Trend, bis Donnerstag klettern die Temperaturen auf 28 Grad. Es bleibt trocken bei Sonne und Wolken. Ab Freitag wird's ein bisschen kühler. Einen schönen Tag wünscht Ihnen Steffen Erfurt.
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1: Das Karl-Maria von Weber-Theater in Bernburg von den Anfängen bis 1945. Am 2. März 1827 konnten die Bernburger zum ersten Male eine Theatervorstellung in einem eigens dafür errichteten Gebäude genießen. Nach knapp einem Jahr Bauzeit wurde an diesem Tage das herzogliche Schauspielhaus eröffnet. Theaterbesuche gehörten schon seit vielen Jahren zur Unterhaltung der Bewohner des unteren Herzogtums von Anhalt-Bernburg im Winter. Wandernde Schauspielergesellschaften spielten zuvor im Saal des Rathauses, in der Orangerie oder der Reithalle, jetzt das Rathaus Haus 2. Schon lange vorher hatten sich die Bernburger ein Theater gewünscht. Doch erst 1825 gab Herzog Alexius Friedrich Christian dem damaligen Bauinspektor Johann August Philipp Bunge den Befehl, in Bernburg ein Theater zu errichten. Anlass für den Theaterbau in Bernburg war, dass der damals 20-jährige Alexander Karl als Erbprinz im Schloss Bernburg ab 1825 einen eigenen Hof hielt und dafür auch Theater und Konzerte wünschte. Die über ein eigenes Theater erfreuten Bernburger beteiligten sich am Bau durch Kauf von Aktien und kostenlose Übernahme von Transportarbeiten. Bis zum Tode des Herzogs Alexander Karl im Jahr 1863 wurden nun durch den Hof in jedem Jahr Schauspielgesellschaften engagiert, die im Winter im Wechsel einige Wochen in der Residenzstadt Ballenstedt und der Hauptstadt Bernburg spielten. Nach dem Ende Anhalt-Bernburgs wurde es im herzoglichen Schauspielhaus immer ruhiger. Als der Fiskus die Schlösser Bernburg und Köthen 1870 kaufte, diente das Haus schließlich als Möbellager für beide Schlösser. Der wirtschaftliche Aufschwung nach dem Sieg über Frankreich 1871 steigerte auch erneut das Verlangen der Bernburger nach gutem Theater. So bat 1881 der Bernburger Magistrat den Herzog in Dessau erfolgreich, der Stadt das Gebäude zu schenken. Vom Berliner Theaterbaumeister Eduard Titz gründlich umgebaut, konnte das Haus als städtisches Schauspielhaus am 4. Januar 1882 wieder eröffnet werden. Das Dessauer Hoftheater spielte zu diesem Anlass Goethes Iphigenie. Das Dessauer, später das Magdeburger Stadttheater, gab nun bis 1912 regelmäßig Vorstellungen. Die dann folgenden Versuche, ein eigenes Theater aufzubauen, scheiterten aber wie so oft an den Finanzen und wurden 1926 vom Magistrat endgültig aufgegeben. 1927-1928 wurde wegen neuer Brandschutzbestimmungen ein zweiter Umbau notwendig. Dabei entstand auch der Anbau zur Theaterstraße. Am Sonntag, dem 15. April 1928, gab es die zweite Wiedereröffnung mit Mozarts Hochzeit des Figaro, gespielt vom Dessauer Friedrichtheater. Wieder wurden Gastspiele mit Theatern aus Dessau, Halle, Magdeburg und auch Halberstadt organisiert. 1938 wurde auf staatlichen Wunsch die Landesbühne Magdeburg-Anhalt gegründet, die ihren Sitz in Bernburg erhielt. Zeitweise spielte diese Wanderbühne an über 40 Orten, bis am 1. September 1944 aller Theaterbetrieb wegen des Krieges eingestellt werden musste. Nach Kriegsende rief Bernburgs Musikdirektor Fritz Bollmann als Kulturbeauftragter für Stadt und Kreis Bernburg am 20. Juni 1945 alle Bernburger Bühnenkünstler und Orchestermusiker auf, sich für den Aufbau eines Theaterensembles zu melden. So konnte das Stadttheater mit eigenem Ensemble am 21. Oktober 1945 mit Flotos Oper Martha wieder eröffnet werden. Dies war ein Beitrag über das Karl-Maria-von-Weber-Theater in Bernburg für Radio HBW, gesprochen von Jörg Buschmann.

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1: Bis zum Abend hat die Sonne noch ihren Auftritt. Es ist trocken bei Temperaturen von 21 Grad. Die Nacht ist dann sternklar und es wird mit 8 Grad schon mal frisch. Morgen lacht die Sonne bis zum Nachmittag, dann bewölkt es sich. Zum Abend ist es auch mal ganz zugezogen. Es ist aber trocken bei bis zu 24 Grad. Der weitere Trend, es bleibt weiterhin niederschlagsfrei. Neben Sonne gibt es immer mal größere Wolkenfelder. Zum Donnerstag hin erwärmt es sich bis auf 28 Grad, dann geht's wieder leicht abwärts. Einen schönen Tag wünscht Ihnen Steffen Erfurt.

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1: Die kurze Tournee durch die Vereinigten Staaten hinterlässt bei der Band aus Kanada Spuren. Im Jahr 1969 begegnen sie auf amerikanischen Flughäfen zahllosen jungen Männern in Uniform, deren Weg direkt in die Hölle von Vietnam führt. Zurückbleiben stets die Mütter, Schwestern, Frauen und Freundinnen der Männer. Während einer spontanen Jam-Session auf einem Konzert vor heimischem Publikum wird aus diesem Eindruck schließlich ein Song. Als die Band nach einer Pause zum zweiten Set antritt, fehlen zunächst einige der Bandmitglieder. Um das Publikum nicht warten zu lassen, beginnt Gitarrist Randy Bachman, ein Riff zu spielen, auf das die anderen nach und nach einsteigen. Als endlich auch Sänger Burton Cummings dazustößt, improvisiert er einige Textzeilen, die um die Erlebnisse in den USA kreisen. Als der Song erscheint, verstehen ihn viele Amerikaner falsch. Ausgehend von dem im Refrain ständig wiederholten Titel, glauben sie, der Song handle schlicht von einer amerikanischen Frau, die die Jungs aus Kanada anbaggere. Manche halten den Song zudem für chauvinistisch und anti-amerikanisch, da es darin Sätze gibt wie »Amerikanische Frau, ich hab Besseres zu tun, als mit dir alt zu werden«. Trotzdem wird der Song zum bis dahin größten Erfolg einer kanadischen Band in den USA. Noch Jahrzehnte später verhilft er Lenny Kravitz zu einem seiner größten Hits. 1970 ist der Song jedoch vor allem eines: der musikalische Protest von The Guess Who gegen den Vietnamkrieg. American Woman.

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2: 17 Uhr.
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4: Im Laufe des Nachmittags zeigt sich die Sonne, es bleibt niederschlagsfrei. Die Höchsttemperaturen liegen heute bei 21 Grad. In der klaren Nacht kühlt es sich ab auf frische 8 Grad und der morgige Tag beginnt sonnig. Das bleibt so bis zum Nachmittag. Die Wolken haben dann immer mehr das Sagen, aber regnen wird's nicht. Es ist etwas wärmer mit 24 Grad. Der weitere Trend, bis Donnerstag klettern die Temperaturen auf 28 Grad. Es bleibt trocken bei Sonne und Wolken. Ab Freitag wird's ein bisschen kühler. Einen schönen Tag wünscht Ihnen Steffen Erfurt.
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0: I don't like Mondays, also ich mag keine Montage, heißt es schon in einem Hit aus den 70er Jahren. Und kaum jemand widerspricht dieser Aussage. Montage gehören zu den wohl unbeliebtesten Tagen. Schon am Sonntag mag keiner daran denken und montags fällt dann das Aufstehen schon schwer und überhaupt geht an einem Montag alles schief. Die Freitage oder gar die Wochenenden haben da einen deutlich besseren Ruf.
1: Aber warum ist gerade der Montag so doof? Schließlich ist er üblicherweise nur einer von 5 Arbeitstagen. Müssten die anderen 4 dann nicht ähnlich unbeliebt sein? Alles reine Kopfsache, sagen Experten. Business Coach Jörg Schneider geht sogar noch einen Schritt weiter und spricht von einer negativen Programmierung. Was genau er damit meint und ob man dem Montagsfrust überhaupt entkommen kann, darüber sprechen wir mit ihm. Jörg Schneider ist Experte im Bereich Motivation, Inspiration und Potenzialentfaltung und jetzt bei uns im Interview.
0: Herr Schneider, können Sie mal kurz erklären, was Sie mit negativer Programmierung meinen?
2: Ja, beispielsweise begegnete mir vor wenigen Tagen eine junge Dame mit einem T-Shirt, auf dem stand Shortest Horror Story in History, Monday, also die kürzeste Horrorgeschichte der Welt, Montag. Wonach Montag gleich schlecht ist, weil Montag muss man ja wieder zu arbeiten beginnen und Arbeit ist natürlich schlecht, was an sich schon eine negative Programmierung ist. Und das Schlimme an diesen negativen Programmierungen ist, dass sie dann sich häufig in selbsterfüllende Prophezeiungen verwandeln und man tatsächlich dann schlechte Leistungen abruft.
1: Ist es normal, dass uns dieses Phänomen besonders am Montag ereilt?
2: Naja, normal nicht. Dieser viel zitierte Montag ist natürlich nur eine von vielen negativen Programmierungen. Wie gesagt, kommt es eben häufig dazu, weil man an sich schon Arbeit als etwas Negatives empfindet. Also da ist schon eine vorangegangene Programmierung. Und Montag ist deshalb so schlecht, weil man dann eben nach diesen viel verdienten 2 Tagen Wochenende wieder arbeiten muss. Aber wie gesagt, es ist nicht negativer als jedes andere Phänomen. Naja, normal nicht. Dieser viel zitierte Montag ist natürlich nur eine von vielen negativen Programmierungen. Wie gesagt, kommt es eben häufig dazu, weil man an sich schon Arbeit als etwas Negatives empfindet. Also da ist schon eine vorangegangene Programmierung. Und Montag ist deshalb so schlecht, weil man dann eben nach diesen viel verdienten 2 Tagen Wochenende wieder arbeiten muss. Aber wie gesagt, es ist nicht negativer als jedes andere Phänomen.
0: Was kann ich tun, wenn ich in mir absolut keine Lust verspüre zu arbeiten?
2: Sinnvoll wäre natürlich, sich mal wirklich ein paar wichtige Fragen zu stellen. Beispielsweise, warum arbeite ich überhaupt? Arbeite ich wirklich nur, um das nötige Kleingeld für die Miete, für meinen Lebensstil zu verdienen? Oder gibt es möglicherweise Dinge, die ich tun könnte, die meinem Potenzial und meinen Talenten entspricht? Wenn ich das bejahen kann, dann bin ich bei meiner Berufung, dann bin ich bei etwas, was mir intrinsisch Spaß macht, wo ich keine externe Motivation dafür brauche. Das wäre aus meiner Sicht der anzustrebende Idealfall.
1: Haben Sie praktische Motivationstipps?
2: Die Motivationstipps sind keine eigentlichen Motivationstipps, sondern aus meiner Sicht besser Fragestellungen. Fragen, die ich mir stellen kann, die jeder von uns sich stellen kann. Nämlich, warum arbeite ich überhaupt? Oder auch, was ist es, was ich der Welt da draußen von mir geben kann? Womit kann ich möglichst vielen Menschen einen Nutzen bieten? Idealerweise einen so großen wahrgenommenen Nutzen, dass diese Menschen mir Geld dafür geben.
0: Kann mir der Chef helfen, indem er mich motiviert, oder muss das schon von mir selbst kommen?
2: Zu dieser Frage sind sich die meisten Experten einig. Man kann zumindest langfristig nicht extrinsisch motivieren. Also auch ein Chef kann nicht wirklich motivieren. Das kann kurzfristig ganz gut klappen, aber langfristig muss Motivation, das kommt ja von Motiv, warum tue ich etwas, von innen kommen, also intrinsisch sein. Ich muss mir klar sein darüber, warum mache ich etwas, was ist mein Motiv des Tuns.
1: Danke, Herr Schneider, für diese interessanten Informationen und Tipps. Sie hörten einen Bericht über Montagsmuffel oder keine Lust, negative Programmierung auf der Arbeit.
0: Am Mikrofon für Sie Pauline Paternoga und Katharina Schwindack vom Radio HBW.

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1: Bis zum Abend hat die Sonne noch ihren Auftritt. Es ist trocken bei Temperaturen von 21 Grad. Die Nacht ist dann sternklar und es wird mit 8 Grad schon mal frisch. Morgen lacht die Sonne bis zum Nachmittag, dann bewölkt es sich. Zum Abend ist es auch mal ganz zugezogen. Es ist aber trocken bei bis zu 24 Grad. Der weitere Trend, es bleibt weiterhin niederschlagsfrei. Neben Sonne gibt es immer mal größere Wolkenfelder. Zum Donnerstag hin erwärmt es sich bis auf 28 Grad, dann geht's wieder leicht abwärts. Einen schönen Tag wünscht Ihnen Steffen Erfurt.

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1: Auch am Montag gibt's Freizeit mit den passenden Tipps dazu und die hat heute vielleicht Steffen Erfurt. Schauen wir mal auf morgen Abend, da gibt's einen Gesprächsabend zur Landtagswahl in Aschersleben. Wie geht es den Menschen in und um Aschersleben mit der bevorstehenden Landtagswahl? Welche Gedanken, Fragen und Gefühle bewegen sie? Diesen Fragen widmet sich ein besonderer Gesprächsabend im Dialogformat Sprechen und Zuhören. Unterschiedliche Perspektiven sollen bewusst nebeneinander stehen dürfen und Raum für Vielfalt bieten. Die Teilnahme ist kostenfrei, morgen von 18 Uhr bis 20.30 Uhr auf dem Museumshof in Aschersleben. Am Mittwoch dann gibt's mörderische Geschichten in Aschersleben. Im Rahmen der Vortragsreihe Der blutige Mittwoch stehen Todmacher aus aller Welt im Mittelpunkt. Unter diesem Thema werden neben den konkreten Tatabläufen vor allem die jeweiligen Motive betrachtet. Echte Gänsehautmomente und faszinierende Einblicke in die Kriminalhistorie bietet wieder Hauptkommissar Steffen Klaus am Mittwoch um 18.30 Uhr im Kriminalpanoptikum Aschersleben. Eine Anmeldung hierfür ist nicht nötig. In Weinstedt werden 700 Jahre St. Nikolaikirche gefeiert. Dieses Jubiläum wird an gleich drei Tagen begangen. Es beginnt am Mittwoch um 19 Uhr mit einem Vortrag von Dr. Jan Bradermann. Anschließend gibt es einen kleinen Rundgang. Am Donnerstag um 19 Uhr können Sie einem Konzert mit Thomas Unger und Sohn Toni lauschen. Am Sonnabend beginnt es um 13.30 Uhr mit dem Festgottesdienst mit Kirchenpräsident Herrn Wolkenhauer und im Anschluss daran wird dann noch zum großen Sommerfest eingeladen. Das alles also rund um die St. Nikolaikirche in Ballenstedt am Mittwoch ab 19 Uhr. Literaturfreunde können sich in Aschersleben wieder zusammenfinden bei einem Leseabend. Freuen Sie sich auf einen literarischen Abend aus der Reihe Vorgelesen. Im Mittelpunkt steht Marie Grimm. Für ihren Auftritt wendet sie sich einem ganz besonderen Genre zu, dem Romantasy. Eine Verbindung von Fantasy mit großen Liebesgeschichten voller Magie, Romantik und Abenteuer. Am Mittwoch um 19.30 Uhr im Museumshof in Aschersleben. Ein Musicalabend steht auch in Aschersleben auf dem Programm, besser gesagt ein Musical-Dinner. Die Villa Westerberge verwandelt sich in eine Bühne für weltbekannte Melodien. Diesmal präsentieren die professionellen Interpreten des Leipziger Sonderentertainment-Kommandos die großen Klassiker in einem jungen und dynamischen Gala-Format. Genannt seien hier Musicals wie Evita, Phantom der Oper oder My Fair Lady. Ein Abend für Auge, Ohr, Leib und Magen. Am Freitag um 19 Uhr in der Villa Westerberge in Aschersleben. Dort können Sie auch die Karten reservieren. Oder feiern und diskutieren Sie in Aschersleben. Unter dem Motto Aschersleben laut, bunt, gemeinsam soll es einen offenen Tag für Menschen aus Aschersleben und der ganzen Region geben, um gemeinsam zu feiern, miteinander ins Gespräch zu kommen und zu zeigen, dass die Stadt an der Eine vielfältig, lebendig und demokratisch ist. Musik und Kultur stehen dabei im Mittelpunkt. Mit dabei sind die River Rats aus Berlin und weitere Bands, Live-Acts, Künstler und Kulturschaffende. Reden und feiern Sie mit am Sonnabend im Grauen Hof in Aschersleben. Feiern, ja, das können Sie auch in Kloster Mansfeld mit einem Frühschoppen. Nachdem der musikalische Frühschoppen der Mansfelder Bergwerksbahn der letzten drei Jahre ein großer Erfolg war, gibt's wieder einen. Die Boogie-Hechte aus Sachsen kommen mit flotten Rock'n'Roll-Rhythmen, Bier vom Fass, Leckeres vom Grill und eine Hüpfburg runden den Vormittag ab. Einwohner und Eisenbahnfreunde gleichermaßen aus nah und fern sind eingeladen am Sonntag ab 10 Uhr unter dem Wasserturm am Bahnhof Kloster Mansfeld. Leib und Magen, damit beende ich das Ganze heute, nämlich mit dem Street Food Festival in Aschersleben. Europas größtes Street Food Festival mit Speisen aus aller Welt macht auch in Aschersleben Station vom 11. bis 13. September auf dem Markt in Aschersleben. Wenn Sie aber selbst mit einem Stand oder einem Food Truck dabei sein wollen, dann nutzen Sie dazu bitte das Formular auf der Webseite streetfoodtour.eu. Streetfoodtour.eu. Ja, bei diesen Freizeittipps kann man nur sagen, guten Appetit und viel Spaß. Im Studio war Steffen Erfurt.
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1: 18 Uhr.
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3: Heute Abend gibt es Höchsttemperaturen von etwa 20 Grad. Es ist teilweise bedeckt, aber regnen wird es nicht. In der Nacht zum Dienstag sinken die Temperaturen dann auf 10 Grad ab. Der Niederschlag bleibt aus, denn der Himmel ist sternenklar. Morgen wird es teils heiter und teils wolkig, aber es bleibt trocken. Die Höchstwerte liegen dann bei etwa 24 Grad. Der weitere Trend. Auch in den nächsten Tagen geht es wechselhaft weiter. Vereinzelt schaut die Sonne mal hinter den Wolken hervor, aber der Regen bleibt vorerst aus. Es wird auch wieder wärmer, die Temperaturen steigen auf bis zu 28 Grad an. Einen schönen Abend wünscht Ihnen Vanessa Heinl.
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5: Mit Alexander Tauscher. Ich grüße Sie. Diesmal geht es vom Genfer See an die Nordsee. Wir starten in der kleinsten der großen Weltstädte, in einer Stadt, in der Weltpolitik gemacht wird. Es ist ein Juwel am See in der Schweiz, ganz nah an Frankreich. Und dahin führt uns später die Reise. Wir machen Station im Jura, aber nicht akademisch, sondern rein touristisch. Und am Ende sind wir fast an den Dünen der Nordsee, auf historischem, sehr interessantem Boden. Es geht um Bunker aus einer sehr, sehr dunklen Zeit. Das ist nur einer unserer Gäste in dieser Radioreise.
6: Hallo, mein Name ist Gerardo und ich nehme mich mit für eine prachtige Tocht durch die Amsterdamse Waterleidingduinen. Prachtig Naturgebiet und ich finde da auch natürlich heel veel Bunkers. Und wir gehen sie alle mal entdecken.
5: Ja, die meisten werden nicht ganz so viel verstanden haben, aber ich beruhige, der Mann spricht auch gut Deutsch. Also einfach dranbleiben auf unserer Reise vom Genfersee an die Nordsee. Gleich geht's los.

0: Das ist die Radioreise, die Sie zu neuen Horizonten bringt und damit Reiselust wecken soll. Im Studio Alexander Tauscher, herzlich willkommen hier bei uns in dieser Show. Zwei Gewässer bilden den Start und das Ende dieser Tour. Wir beginnen an einem See vor der prächtigen Kulisse der Schweizer und französischen Alpen und wir enden in den Dünen der Nordsee in Holland. Ja, der Genfer See ist unser Ausgangspunkt mit einer der höchsten monumentalen Fontänen der Welt. Es ist zugleich der zweitgrößte Binnensee Mitteleuropas. Wir sind später an dem Ort, an dem Sissi ermordet wurde und sehen das Hotel, in dem Uwe Barschel leblos in der Badewanne entdeckt wurde. Klingt nach einem blutrünstigen Ort, dabei ist doch Genf die Stadt des Friedens, zumindest wird hier oft um ihn gerungen. Und Genf ist auch die Stadt des Roten Kreuzes, dessen Geschichte wir uns auch erzählen lassen. Vor allem ist Genf auch Stadt der Vereinten Nationen. Wir verbinden das Ganze noch mit einem Hauch von Savoir-Vivre. Am Radioreisemikrofon begleitet uns gleich Ariel Pierre Hemmerle. Er beginnt mit einem kleinen Grundkurs in puncto Schweiz und Genf und wir sagen schon mal Bonjour Ariel.
1: Bonjour, bonjour.
2: Bonjour Alexandre, Alexander. In Genf sprechen wir ja Französisch, aber es gibt einige Leute, die auch Deutsch sprechen können. Also seien Sie willkommen in unserer Stadt. Das kleine Ländchen Schweiz im Zentrum Europas, aber sehr dicht besiedelt, also 8 Millionen Leute, dann weiß man wahrscheinlich, dass die Schweiz eben in Kantone aufgeteilt ist, und zwar 26 Kantone. Gewisse Gesetze oder so ändern von einem Kanton zum anderen. Zum Beispiel haben wir in dem kleinen Ländchen 26 verschiedene Schulsysteme. Und ganz im Westen, das ist der Kanton Genf. Der Kanton Genf ist wirklich der wilde Westen der Schweiz. Aber wir haben kaum Cowboys. Auch sehr wenig Kühe. Der Kanton Genf ist der zweitkleinste. Wir haben knapp 500.000 Einwohner. Dass wir in der Schweiz keine Schweizer Sprache haben, sondern wir sprechen die Sprachen unserer Nachbarn. 60% der Schweizer Bevölkerung spricht Deutsch, aber Schweizerdeutsch. Und der ganze Westen der Schweiz, ungefähr 20%, da sprechen wir Französisch. Und im Süden der Schweiz, ungefähr 10%, da spricht man Italienisch. Und in den südöstlichen Bergen der Schweiz, da spricht man eine alte lateinische Sprache, die heißt Romansch. Ist dem Rumänischen ähnlich und auch dem Katalanischen, also die Sprache, die man in Barcelona spricht. Und das sind unsere 4 offiziellen Landessprachen. Die Bundesgesetze sind in den 4 Sprachen.
3: In der Schweiz, in der Schweiz, in der Schweiz.
2: Und vom Zentralgebirge der Schweiz, das ist der St. Gotthard, da fließt ein Fluss östlich weg, dann nördlich und bildet dann den Bodensee, fließt dann westlich bis nach Basel, da fließt dann der Fluss Richtung Norden bis Rotterdam, das ist der Rhein. Und genau vom gleichen Zentralgebirge auf der anderen Seite fließt da westlich ein Fluss, ein Tal hinunter und bildet dann den Genfersee. Und das ist die Rhone. Und die Rhone fließt dann in Genf am Ende des Genfersees raus Richtung Lyon und dann von dort da südlich ins Mittelmeer. Deshalb nennt man sehr gerne die Schweiz auch das Wasserschloss Europas. Also Alexander, hier stehen wir jetzt am See. Die Bucht von Genf ist weltberühmt, weil sie so schön ist. Am Abend natürlich mit Beleuchtung. Und da gleich neben dem See das Mausoleum von Karl II., Herzog von Braunschweig. Da in das Hotel Beaurivage, dort drüben, da wohnt er im obersten Stock. Und da stieg er ab und wohnte das ganze Jahr. Stellt euch vor, wie reich der war. Da wohnte er das ganze Jahr. So reich war der. Und 3 Jahre später starb er hier in Genf. Und da haben wir Genfer sein Testament entdeckt.
0: Jetzt stehen wir vor dem, man muss es sagen, berühmten Hotel Beaurivage, bekannt als Hotel, in dem Herr Barschel, damals Ministerpräsident in Schleswig-Holstein, plötzlich tot in der Badewanne aufgefunden wurde.
2: Man weiß noch gar nicht eigentlich, wer ihn da selbst ermordet hat. Es ist immer noch ein Mysterium. Aber es gibt viele berühmte Leute, die auch in diesem Hotel gewohnt haben und die sind nicht umgekommen. Das Hotel wurde als eines der ältesten 5-Stern-Paläste, wurde 1863 eingeweiht und ein paar Jahre später haben die da einen Lift hineingebaut. Das war mindestens einer der ersten Lifte ganz Europas. Und zwar war der mit Wasserkraft betrieben. An der Ecke hat es 2 Fenster mit Balkonen. Und das untere, da wohnte die gute Sissi. Und am 10. September 1898 ist sie da rausgekommen und wollte auf eines unserer schönen Belle Époque-Dampfschiffe steigen, um zurück nach Montreux zu fahren, wo sie in den Ferien war. Und sie hatte den ganzen Umtrieb mit dem Hof und so genug. Sie war nur begleitet von einer Freundin, einer Baronin. Und die kam da aus dem Hotel und ging darüber zur Schifflände. Und da hat sie ein gewalttätiger Anarchist, hat sie angesprungen und hat sie ermordet. Das heißt, mit einer ganz feinen Feile hat er sie ins Herz gestochen. Und das ging so schnell. Und die Feile war so fein, dass gar nicht eigentlich Blut rausgekommen ist. Man wusste gar nicht, was passiert ist. Und die Sissi ist noch auf das Schiff gegangen. Da wurde sie dann ein bisschen schwindelig. Dann hat man sie in das Hotelzimmer zurückgebracht. Und da ist sie dann verschieden. Wir haben also Leute, die kommen da auf Pilgerfahrt und schlafen eine oder zwei Nächte hier in diesem Zimmer, wo Sissi hingeschieden ist.
0: Am noblen Ufer der Stadt reiht sich ein Luxushotel ans nächste. Nicht jedes wahrlich mit einer solch mörderischen Geschichte. Edle Namen liest man hier an den Eingängen von Hotels und Restaurants. Reichtum ist einfach unübersehbar.

0: Bonn Vacances avec nous. Schöne Ferien in der französischen Schweiz. Alexander Tauscher am Genfersee für die Radioreise. Hier am äußersten Südwestzipfel der Schweiz riecht es schon von allen Seiten nach Frankreich. Deswegen wird der Genfersee auch Lac Le Mans genannt. Mitten durch ihn verläuft die Grenze zwischen der Romandie im Südwesten der Schweiz und der Region Rhône-Alp im Südosten Frankreichs. Auffallend ist die übergroße Fontäne vor dem Seeufer. Ursprünglich als Überdruckventil der Druckwasserleitung für die Juweliermaschinen gebaut, ist sie heute eines der Wahrzeichen der Stadt. 500 Liter Seewasser schießen pro Sekunde mit einer Geschwindigkeit von fast 200 km/h in die Höhe. Das heißt, mehr als 5 Tonnen wiegt das Wasser dieses Strahls, das sich andauernd in der Luft befindet. Auf diese Fontäne bewegen wir uns jetzt mit dem Ausflugsboot zu und das Ganze in Begleitung von Ariel. Wir steigen später vom Motorboot aus aufs Wassertaxi um, denn die fahren in Genf kreuz und quer über den See. Und weil ja vieles recht teuer in Genf ist, ich kann beruhigen, mit der Gästekarte, die man ja im Hotel automatisch bekommt, kann man kostenfrei mit diesen Wasserbooten hin und her fahren. Eines der Wassertaxis bringt uns dann zu einem lässigen Strandbad mitten in einer Mole am Genfer See. Direkt von der Uferpromenade aus führt nämlich der Weg zum Bar de Paqui. Ja, und da haben wir dann mit Ariel, ist ja recht teuer, aber einen kleinen preisgünstigen Snack zu uns genommen.
1: Die Fontäne, das ist ja das Symbol, das Zeichen von Genf. Man kann sich Genf gar nicht denken ohne diese Fontäne. Ist heute nicht mehr die größte der Welt. Aber fast. Aber es ist die älteste monumentale Fontäne der Welt. Und das kann uns niemand wegnehmen. Sie wurde eingerichtet 1891 und die geht auf 140 Meter Höhe. Das Wasser kommt mit 200 Stundenkilometer raus und es speit 500 Liter pro Sekunde. Das heißt, genug Wasser, um 4 Badewannen zu füllen jede Sekunde.
0: Und die Fontäne sprüht das ganze Jahr?
1: Ja, die ist an jeden Tag, ausgenommen der Wind sei zu stark oder sei zu kalt. Nämlich wenn es so um 0 Grad wird, dann wäre das eine Schneekanone und das ist nicht so angenehm in der Stadt. Und dahinter dann würde man den Mont Blanc sehen, wenn es jetzt keine Wolken hat.
0: Das heißt, man sieht diesen höchsten Berg der Alpen ab und zu, ja, von hier.
1: Dieser kleine Park hier heißt Esplanade du Mont Blanc. Der Quai heißt Quai du Mont Blanc. Die Brücke heißt Pont du Mont Blanc. Die Straße dort drüben heißt Pont du Mont Blanc, weil man eben den Mont Blanc von hier aus gut sieht. Der höchste Berg Europas, 4810 Meter hoch. In einer Autostunde ist man dort.
2: En espérant vous revoir prochainement à bord. 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
1: Jetzt sind wir in einem kleinen Busboot. Diese kleinen gelben Boote, die hin und zurück fahren wie Fähren, aber nur für Personen. Und die sind ein Teil der öffentlichen Verkehrsmittel. Und das ist wirklich eine sehr angenehme kleine Fahrt über den See von einer Seite zur anderen.
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1: So, bon appétit, Mahlzeit, Alexandre. Jetzt sind wir da in den Bain des Paquis. Das ist eine Badeeinrichtung, hat angefangen vor 150 Jahren. Eine Einrichtung, wo die Arbeiter damals sich waschen konnten, weil man damals ja noch kein Wasser hatte in den Wohnungen, in den Häusern. Und das wurde dann ausgebaut in den 1930er Jahren im Bauhausstil und sollte mal abgebrochen und modernisiert werden. Aber eine Volksabstimmung wieder, das ist immer so in der Schweiz, hat das verhindert und so haben wir das immer noch. Und das ist jetzt eine sehr angenehme Badeeinrichtung, wo Leute das ganze Jahr baden kommen sogar. Man kann da im See baden und man kann auch essen. Ist ein nettes Restaurant hier mit sehr preiswerten Menüs. Eine sehr populäre Stimmung, da kommen also alle Genfer hin. Man kann da auch einen Banker sehen, der da in seinem Anzug essen kommt. Oder der Landstreicher vom Quartier, der kommt auch hierher und ist da wirklich sehr gemütlich. Wenn man ein bisschen weiter rausgeht, dann kann man die Fontäne sehen, wie die eingeschaltet wird, im Sommer um 9 Uhr morgens. Und das ist immer ein sehr schönes Erlebnis. Und das Ganze in dieser kochenden Stadt ist das wirklich ein Pol der Ruhe, ein Friedensort hier. Und alle Leute sind entspannt. Vom Banker bis zum Landstreicher.
0: von diesem Strandbad aus hat man den schönsten Blick auf den Jet d'eau, also diese große Wasserfontäne. Im Sommer springt man hier zur Abkühlung ins Wasser rein, in den See. Im Winter trifft man sich zum Beispiel beim gemütlichen Fondue-Essen am Abend nach der Sauna mit Blick aufs Wasser. Also das heißt, savoir vivre.

0: Das ist Urlaub für Feinschmecker, Genf in der Schweiz, als erste Station einer Reise vom Genfer See an die Nordsee. Alexander Tauscher ist der Urlaubsplauscher am Mikrofon. Genf ist international, denn hier ist der europäische Sitz der UNO und des Internationalen Roten Kreuzes. Die Stadt am Genfer See, dem Lac Léman, hat eine kleine, feine Altstadt und auch schöne Parks. Das Viertel Courage zum Beispiel, nur wenige Minuten vom Zentrum entfernt, verbindet sardische Architektur mit kreativem Flair. Boutiquen, Ateliers und gemütliche Cafés prägen das Viertel mit auch historischen Plätzen wie zum Beispiel der Place du Marché und diesem kleinen Fluss Arve. Umrundet wird die Stadt vom Bergpanorama. Von einem kleinen Hügel aus schauten wir uns mit unserem Guide Ariel mal Genf an. Vor uns das blaue Wasser des Sees, auf dem die Schiffe wie kleine Papierboote hin und her fahren. Und wenn man die Schiffe etwas näher betrachtet, dann erkennt man auch, was für Kunstwerke da auf dem Wasser mitunter unterwegs sind. Und das hier ist der musikalische Blick auf den Genfer See von Isa Sampari.
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2: So Alexander, da sehen wir auch eines der schönen Schiffe, die wir da auf dem Genfer See haben. Dampfschiffe mit Wasserrädern. Die haben wir schon seit dem Anfang des 19. Jahrhunderts. Das älteste, das jetzt noch herumfährt, stammt von 1904. Und wir geben da viel Geld aus, um die zu erhalten, weil die eben so schön sind. Und nicht nur für die Touristen, sondern auch uns gefallen sind. Das sind Schiffe im Stil der Belle Époque. Da haben wir also 8 von denen. Das ist die größte Art Nouveau-Flotte auf Süßwasser von ganz Europa. Und da kann man viele Kreuzfahrten machen. Man kann nach Ivoire gehen, das ist ein kleines Städtchen in Savoyen. Etwa 1,5 Stunden mit dem Schiff zum Hingehen. Das Städtchen ist im Zustand des Mittelalters, das heißt im Zustand von 1306.
0: Wir sehen hier zwei Flaggen, einmal die Schweiz und einmal die Tricolore Française.
2: Und zwar hinten die Schweizer Fahne, weil es Schweizer Schiff ist, aber eben auch entweder auf Schweizer Seite oder auf französischer Seite des Genfersees ankommt. Der südliche Teil des Genfersees gehört ja zu Savoyen, das heißt Frankreich. Deshalb hat dieses Schiff eben die französische Flagge, weil es da manchmal auch auf der französischen Seite anhält. Und eben dank Schengen und so ist da gar keine Zollkontrolle mehr. Natürlich hier in Genf haben wir den Schweizer Franken, aber man kann da überall mit Euro bezahlen. Da können Sie auch im See einen Felsen sehen, der da aus dem Wasser lugt. Und das sind eigentlich zwei. Einer ist ein bisschen näher am Ufer. Das sind die Pierre du Niton, die Neptunsteine. Und der äußere da, der hat auch eine Seite Weltgeschichte geschrieben. Nämlich 1820 hat der Zivilingenieur von Genf, Wilhelm Heinrich Dufour, und der hat von Marseille aus die genaue Meereshöhe dieses Felsens ausgemessen. Nach Prinzipien, die zum Beispiel der Alexander von Humboldt entwickelt hatte. Nun aber hat es nicht bei dem belassen. Von da aus hat er die ganze Schweiz ausgemessen und hat die erste genaue topografische Karte der Welt gemacht. Und heute, immer noch, sind die Schweizer Kartenmacher unter den Besten der Welt. Da kann man in der ganzen Welt herumreisen und stößt immer wieder auf die lokalen Karten made in Switzerland. Der Jardin Anglais, der englische Garten. Da haben wir auf der anderen Seite auch die Blumenuhr. Die Blumenuhr ist heute nicht mehr die größte, obwohl sie 5 Meter Durchmesser misst. Aber der Sekundenzeiger ist noch der größte der Welt. Am Bahnhof direkt im Hotel Cornavin, da steht die Uhr mit dem längsten Pendel der Welt. Ist im Guinness Book of Records. Wurde von einem Genfer gemacht. Ein bisschen mehr als 30 Meter lang ist das. Und warum haben wir die ganze Uhrengeschichte? Weil eben Genf die Welthauptstadt der Luxusuhrmacherei ist. Die Armbanduhren, das hat angefangen zur Zeit der Reformation. Also um die 1570er Jahre. Der Bauchnabel der Uhrenindustrie der Welt ist halt einfach doch Genf. Die zurzeit teuerste Serie-Armbanduhr ist eine Patek Philippe. Die kostet so ungefähr 1 Million Euro. Aber wir haben auch billige Uhren für 500.000. was macht denn, dass eine Uhr so teuer ist? Natürlich Gold, Platinium und so weiter, aber auch eben die ganze riesige künstlerische Arbeit. Die kleinen Zahnrädchen, die viele davon nicht einmal ein Gramm wiegen, die werden von Hand gemacht. Und so mit einer unheimlichen Präzision, dass so eine Uhr vielleicht eine Sekunde vor oder nachgeht pro Jahr. Und das braucht sehr gut ausgebildete und trainierte Spezialisten.
0: Der moderne Swiss Boy trägt die Schweizer Uhr ganz sportlich. Und wenn ihr mal eine neue braucht, dann geht ihr sicher in die Rhonestraße, die Luxusgeschäftsstraße von Genf. Denn hier gibt es die teuersten Uhren der Welt. Und das sind eben Preise, bei denen selbst der Schweizer Geldbeutel ab und zu mal nicht ganz so locker sitzt.

0: Hier ist Rias Reise ins attraktive Schweizerland. Vom Genfersee eine Radioreise mit Alexander Tauscher. Genf ist nach Zürich die zweitgrößte Stadt der Schweiz. Von der Lebensqualität her steht Genf der Finanzmetropole in nichts nach. Im Gegenteil, am Genfersee macht das französische Lebensgefühl gepaart mit der Schweizer Präzession wohl den Reiz aus. Genf ist eine internationale Stadt und das ist keine Floskel. Wer durch die Straßen der Stadt läuft, der hört die Sprachen der Welt. Menschen aller Nationalitäten sind hier zu Hause. Etliche internationale Organisationen, die haben ihren Sitz in Genf. Neben den Vereinten Nationen ist es zum Beispiel auch die Welthandelsorganisation, die WTO. Und noch eine Abkürzung hat ihr Zuhause am Genfersee: UNHCR, das Flüchtlingskommissariat der Vereinten Nationen. Wenn es Konflikte und Kriege auf dieser Welt gibt, und daran mangelt es in der Regel nicht, dann, wenn die Streithähne vor Ort ihren Zwist einfach nicht selbst lösen können, dann kommen sie sehr oft nach Genf und versuchen hier in dieser neutralen Schweiz am grünen Tisch irgendeine Lösung zu finden. Mal mit mehr, mal mit weniger Erfolg, aber der Versuch ist es immer wert. Unser Guide Ariel erklärt, dass es kein Zufall ist, dass gerade Genf die Stadt ist, die versucht, Frieden in der Welt zu schaffen, weil alles eben mit einem Schweizer begann. Und er betont, dass die Schweiz alles tut, damit sich die Menschen auf dieser Welt irgendwie vertragen.
1: Wir müssen nicht vergessen, dass allein in der UNO gibt es 7000 Konferenzen pro Jahr. Wir hören in dem Radio, Fernsehen und so weiter nur von den wichtigsten. Da sind alle großen Präsidenten der großen Länder schon hierher gekommen, um Abrüstungskonferenzen oder weiß der Kuckuck was. Es eben ist immer etwas los hier in Genf in dieser Beziehung. Genf ist wirklich die konferenzdichteste Stadt der ganzen Welt. Wir sichern den Frieden. Wir versuchen, Harmonie zwischen den Ländern einzurichten, dass es keinen Krieg gibt oder wenn es Spannungen gibt, dass man die abbaut oder wenn es Krieg gibt, dass man den stoppen kann. Jetzt stehen wir da vor dem Haus an der Rue du Puy Saint-Pierre Nummer 4. Da hat Henri Dunant gewohnt. Der hat zuerst hier den YMCA von Genf gegründet, also der Verein junger christlicher Männer. Und das hat ihm gute internationale Beziehungen gegeben. Und für seine Geschäfte wollte er mit Napoleon III sprechen. Ist dem besuchen gegangen, eben dank seinen Beziehungen. Und der Zufall hat es gewollt, dass er da zur Schlacht von Solferino kam. Denn Napoleon war ja da zusammen mit den Italienern gegen die Österreicher im Krieg. Und da kam er im Norden von Mailand in Solferino an, am Tage der Schlacht von Solferino. Und das war die blutigste Schlacht Europas bis zu dieser Zeit. Es war eine Eintagesschlacht. 40.000 Opfer und null Sanitätsdienst. Er hat dann mit der Lokalbevölkerung einen Sanitätsdienst, also medizinische Hilfe, improvisieren können. Die haben mehr als 500 Leute retten können. Und wegen dem hat er den Napoleon nicht gesehen und ist aber zurückgekommen hier und hat das berühmte Buch Souvenir von Solferino geschrieben.

Und da erzählt er das Ganze und sagt, man sollte doch eine Organisation einrichten, die sich vorbereitet, medizinische Hilfe zu geben, wenn es Krieg gibt. Das Buch hat einen riesen Erfolg gehabt, eine riesige emotionale Welle durch ganz Europa ausgelöst und hat ihm gestattet, die sogenannte Fünfergruppe zu machen. Er selber, dann ein Wohlfahrtsverein in Genf und dann der Dufour, der das Kartenmachen erfunden hat und unterdessen General der Schweiz geworden war, und zwei Genfer Ärzte, Appia und Monard. Und die sind zusammengesessen und haben im Februar 1863 die Statuten der Stiftung unterzeichnet, die dann später Internationales Rotes Kreuz hieß. So hat es angefangen. Rote Kreuz.

0: Es freut sich über jede Spende, das Rote Kreuz. Ein großes Kreuz trägt ein Wahrzeichen der Altstadt, die Kathedrale Saint-Pierre, also der heilige Peter. Sie ist nach dem Apostel Petrus benannt, die reformierte Hauptkirche der Stadt Genf. Vor der Reformation war sie die Kathedrale des Bischofs von Genf.
1: Das war die Glocke des Turms des Place du Molard. Dieser Turm stammt aus dem 14. Jahrhundert, aber hat etwas Besonderes heute. Nämlich, es ist eine Weinbar. In den verschiedenen Etagen des Turms kann man da ein Glas Wein trinken, und zwar ausschließlich Genfer Weine. Denn die Weine des Kantons Genf sind heute internationalen Standard. Wir haben etwa 10 Weißweinsorten, etwa 10 Rotweinsorten, und da gibt es noch die sogenannten Assemblages. Es gibt also eine unheimlich große Varietät von Weinen, und die sind alle ausgezeichnet. Also vor 30, 40 Jahren, man sagte, den Genfer Wein sollte man nicht einmal benutzen zum Fensterwaschen, könnte Kratzer hinterlassen. Aber heute sind die Genfer Weiß- und Rotweine nicht ausgezeichnet. Aber natürlich immer mäßig und nicht saumäßig.
0: Ja, ganz unsere Empfehlung bei den Schweizer Preisen ist, saumäßiges Trinken einfach auch nicht zu raten. Aber kein Problem, Frankreich liegt ja noch auf dem späteren Weg in Richtung Holland. Und es heißt Savoir-Vivre, also wechseln wir dann später von der kleinen Schweiz in die Grand Nation. Wie immer an dieser Stelle, auf Weiterhören.

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0: 19 Uhr.
1: Das Harz-Börde-Wetter.
2: Heute Abend gibt es Höchsttemperaturen von etwa 20 Grad. Es ist teilweise bedeckt, aber regnen wird es nicht. In der Nacht zum Dienstag sinken die Temperaturen dann auf 10 Grad ab. Der Niederschlag bleibt aus, denn der Himmel ist sternenklar. Morgen wird es teils heiter und teils wolkig, aber es bleibt trocken. Die Höchstwerte liegen dann bei etwa 24 Grad. Der weitere Trend. Auch in den nächsten Tagen geht es wechselhaft weiter. Vereinzelt schaut die Sonne mal hinter den Wolken hervor, aber der Regen bleibt vorerst aus. Es wird auch wieder wärmer, die Temperaturen steigen auf bis zu 28 Grad an. Einen schönen Abend wünscht Ihnen Vanessa Heinl.
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4: Heute vom Genfersee bis zur Nordsee. Mein Name ist Alexander Tauscher. Hallo und willkommen.

0: Richtet auf eure Lauscher, denn hier spricht der Tauscher. Der Alexander grüßt sie alle miteinander und wünscht auf diese Weise eine schöne Radioreise. Heute eine Reise durch drei Länder. Von der Schweiz über Frankreich geht es später in die Niederlande. Die Schweiz und Frankreich teilen sich den See und damit eben auch die Leidenschaft für den Wein, den Genfersee. Er wird auf der einen Seite von den terrassenförmigen Weinbergen des Lavaux und auch des La Côte umrahmt und auf der gegenüberliegenden Seite überragen die schneebedeckten Alpen diesen See. Die Alpen überlassen wir mal den Alpinisten und wandern lieber gemütlich durch die terrassenförmigen Weinberge auf der Schweizer Seite. Antardon begleitet uns, eingeleitet von einer kleinen Hymne auf den Wein.
1: Un vigneron, artiste de la vie, pour que fleurisse cette belle alchimie.
0: Unter uns schöne goldgelbe Weinreben, Weinberge, die sich am Südhang hinunterschlängeln bis zum Genfersee, Lac Le Mans. Historische Landschaft hier, ja?
2: Ja, die Geschichte ist jetzt seit Mittelalter, wenn der Bischof von Lausanne hat alle diese Gegend von dem Kaiser Henry IV bekommt. Alles war mit Wäldern und Busch bedeckt. Und als er brachte viel Geld und viel Wein, hat er Mönchen von Burgunder eingeladen. Und diese Mönchen sind hier angekommen und mit den lokalen Leuten, sie haben alles befreit. Und Step by Step diese 10.000 Weinterrassen gebaut.
0: 10.000 Weinterrassen in diesem Gebiet Lavaux.
2: Genau, in die Gebiet, die ist UNESCO-Welterbe als lebend kulturelle Landschaft erkannt.
0: Und dazu noch zig Kilometer an Weinbergmauern.
2: Ja, also die kleinen Mörchen alle zusammen sind etwas für 100 Kilometer. Das heißt von Genf bis Romanshorn durch die Schweiz.
0: Wäre das mit Mauern durchzogen?
2: Genau, genau, ja.
0: Was haben wir hier für Wein vor allem?
2: Das ist unser König, Chasselas. Chasselas auf Deutsch ist Gutedel. Und der Chasselas ist hier im Lemansee geboren. Das ist jetzt durch DNA-Test zertifiziert.
0: Wir machen jetzt hier eine Wanderung durch die Weinberge. Was wird uns erwarten? Welche Tour?
2: Also wir gehen ganz gerade von Grandvaux. Wir laufen bis Chenaux und dann bis Riez und unten im Eppes-Bahnhof. Das muss eine die kleinste Bahnhof von der Schweiz sein.
0: Die Schweiz ist schon sehr klein.
2: Ja.
0: Ich bin sehr gespannt. Vor uns erheben sich majestätisch die Berge, natürlich auch schon Frankreich zu sehen. Was sehen wir hier?
2: Also wir sehen die Waadtländer Alpen. Über Montreux, die so berühmte Roche d'Né, die man kann mit einem kleinen Zug erreichen. Und links wie ein Zahn, das heißt La Donjamont. Rechts, wo man kann einen Sonnenblick sehen, da sind Les Tours d'Ailly. Vorne rechts hat man Grand Muvron, Petit Muvron, Dent Favre, Dent de Morcle. Und dann geht man in Richtung Wallis.
0: Und du hast ja eben schon Montreux erwähnt. Montreux kennt man. Es gibt da auch eine Statue zu Ehren von Freddie Mercury.
2: Genau, weil Freddie Mercury hat in Montreux gelebt. Und mit der Queen, sie hatten ein Studio im Casino. Und das kann man einfach besuchen.
0: Was sollte man noch sehen in Montreux?
2: Die Quai auf dem See, man kann laufen. Man hat ein Mikroklima in Montreux und die schönsten Blumen von der Gegend. Und natürlich im Sommer den Jazzfestival, der sehr berühmte Jazzfestival.
0: Jazzfestival von Montreux, weltbekannt.
2: Genau.
0: Ja. Und Montreux hat ja schon im Namen so etwas Glamouröses. Man denkt dann so an High Society, an Musik. Ist das so oder ist es doch ein kleiner, verschlafener Ort?
2: Das ist sehr, sehr touristisch. Es gibt, ich würde sagen, mehr Touristen als lokale Leute.
0: Und unsere Wanderung endet ja in Vevey, in der Nähe von Montreux.
2: Ja, also Vevey ist die Grenze von Lavaux, die erkannte Zone. Und es ist noch eine sehr, sehr typische Stadt mit alten Winzerhäusern. Die so berühmte Marktplatz, wo man hat jede Woche am Dienstag und Samstag einen Markt. Und jede Generation, das heißt zwischen 20 und 25 Jahren, die ganz berühmte Fête des Vignerons, Winzerfestival, mit 3 Wochen Show, mit etwas 6.000 Leuten, die sind investiert in diesem Show.
0: Und man kann wandern zwischen beiden Regionen?
2: Man kann wandern von Vevey bis nach Montreux und weiter bis am Ende des Sees.
0: Und gegenüber, wenn der Nebel sich jetzt lichten würde, würden wir ein Grenzdorf sehen, was quasi die Grenze bildet zwischen der Schweiz
2: genau,
0: und Frankreich?
2: Genau, Saint-Jean-Golf. Im Saint-Jean-Golf geht die Grenze durch den Dorf, ganz in der Mitte des Dorfs. Es gibt einen Bach.
0: Aber es hat was Majestätisches, die Berge so nah.
2: Absolut. Und Lavaux ist ein Geschenk. Jedes Tag, jede Stunde, jede Saison. Das Licht ändert, die Farben ändern, die Schatten ändern und jeder Spaziergang ist eine neue Überraschung für mich.
0: Auch für dich schon seit vielen Jahren.
2: Ja, ja.
0: Hast du einen Lieblingsort hier im Lavaux?
2: Ja, doch. Vorne einem Dorf. Es gibt noch einen Teil, ein bisschen wild mit einem Bach und einige Bäume und die Weinberge. Und das ist genau wie Lavaux sah früher.
0: Auf der Wanderung durch die Weinberge liefen wir an einer kleinen Holzhütte vorbei, in der hochwertiger Wein verkauft wird. Die Regale, sie waren voll, nur es fehlte der Verkäufer. Aber hier zählt man eben darauf, dass jeder ehrlich zahlt, was er nimmt. Ganz ehrlich. Und es funktioniert. Wir sind ja in der Schweiz.

Bienvenue en France. Willkommen in Frankreich auf unserer Radioreise vom Genfersee zur Nordsee. Alexander Tauscher ist der Maître de Plaisir. Wir haben am Genfersee die Schweizer Grenze passiert, sind über die Region Rhône-Alp in der Franche-Comté nun angekommen. Bis zur Französischen Revolution war das kleine Dole die Hauptstadt der Franche-Comté. Dem Charme der Stadt, in der der Wissenschaftler und Künstler Louis Pasteur geboren wurde, tat dies keinen Abbruch. Der Schriftsteller Gustave Flaubert stellte Mitte des 19. Jahrhunderts fest, Zitat: Dole ist eine Stadt voller Schatten und Stille, mit alten Häusern, mit Balkonen und Türmchen. Ja, Dole ist aber nicht nur eine historische Stadt, sondern auch eine kulinarische, erklärt gleich Stadtführer Bruno Longchamp. Er lädt uns ein zum sogenannten Weekend Gourmand du Chat-Perché. Diese Veranstaltung will das Kulturelle und das Gastronomische der Stadt an einem Wochenende verbinden. Rund 60.000 Besucher kommen da immer an beiden Tagen zusammen. Also genießen wir einen Tropfen mehr im Glas, den Tropfen, der uns in der Schweiz ein wenig gefehlt hatte wegen der hohen Preise. Wobei, Frankreich hat ja auch angezogen. Der kleine Weißwein, jetzt besungen von Jacques

0: Wir sind an der anderen Seite der Ufer des Doubs und so haben wir hinter uns die ganze Altstadt drüben auf den Hügel. Das ist eine sehr schöne Ansicht und Leute kommen sehr oft hier, um die Stadt zu bewundern.
1: Ah, und diesmal reden wir über die Kulinarik, über ein Gourmet-Festival, was es immer Ende September gibt hier.
0: Am Ende September jedes Jahr gibt es ein Feinschmecker-Wochenende. Und es gibt verschiedene Lösungen, um teilzunehmen. Es gibt einen Gourmet-Pass und dann bekommt man Verkostungen in verschiedenen historischen Städten der Stadt, um der Stadt zu genießen. Und wir gehen in Hotelier für Vorspeisen, in einem Kloster für Gourmet-Häppchen, in einem Gymnasium für süßer Geschmack, in einem anderen Gymnasium für Käseverkostung. Und dann gibt es in einem Heimsuchung Tee- und Kaffeeverkostung. Und in jedem Platz gibt es auch verschiedene Weine zu probieren. Es gibt auch einen Verkostungspass oben dem Glockenturm. Es gibt ein Gourmet-Bankett für 400 Gäste. Und es gibt auch die Möglichkeit, auf die Straße zu essen. Es sind viele Plätze, wo man Nahrung einkaufen kann. Und es sind Tische und Bänke zur Verfügung, damit die Leute zusammen essen können. Das Ziel der Veranstaltung ist es, beliebt und freundlich zu sein. Das ist ein Fest der Gastronomie, aber auch der Freude am Zusammensein.
2: You are the one for me, for me, for me formidable.
0: Die Stadt ist überfüllt, aber das ist sehr angenehm, mit viel Spaß. Und jedes Jahr kommen die Leute Samstag und Sonntag.
1: Dann gewinnt man einen Eindruck von der Kulinarik, sicher auch Käse aus der Region.
0: Ja.
1: Und diese Würste, Les Saucisses, wie in Besançon, sind auch typisch hier.
0: Das gibt auch. Und man kann auch Jura-Weine probieren. Und also Gelbwein oder Trockenwein, Sauvignon, Pupillon, die schmecken so gut. Aber auch Tissot, das heißt Rotwein. Und die Leute sind sehr zufrieden, zusammen zu essen. Das ist eine Art französischer Lebensqualität, zusammen zu sein, zu sprechen, zu spotten, auch zu spinnen ein bisschen und dazu gut zu essen.
1: Über die Politik sich ärgern, aber gut zu essen jedenfalls.
0: Ja, genau so.
1: Und du hast ja auch eben den Gelbwein erwähnt, den hatten wir ja auch im Soufflé, also einem guten Soufflé.
0: Ja.
1: Steckt auch ein wenig Gelbwein drin, in der Tat gelb und sehr kräftiger Geschmack.
0: Ja, es ist mit Gelbwein gekocht und der Kocher sagt, es ist einfach Eier und Zucker und dazu Gelbwein. Aber es schmeckt super. Die Jugendlichen sagen, das ist tödlich.
1: Weil sie ihren Waschbrettbauch nicht mehr damit halten können, ja?
0: Ja, aber das gibt Lust an Leute und die Gastronomie bringt ein lustiges Leben an jemanden.
1: Man sagt ja auch Essen wie Gott in Frankreich.
0: Also ja, ein Franzose ist in Dole geboren, Émile Bernard im 19. Jahrhundert und er war der Hauptkocher von Kaiser Wilhelm in Deutschland. Und der Kaiser Wilhelm war genannt Kaiser Gastrosoph. Gastrosoph, das heißt Gastronomie und Soph, Philosophie.
1: Sehr schön. Vielen Dank, Bruno. Und wir treffen uns bei einem neuen Glas Wein hier in Dole.
0: Ja, mit Vergnügen. Und Sie sind immer sehr herzlich eingeladen.

0: In Farbe und Stereo und das mit frankophonem Klang. Die Radioreise derzeit in der Franche-Comté. Alexander Tauscher sagte Bonjour. Wir haben Besançon erreicht, die Hauptstadt der Franche-Comté. Die Stadt mit jetzt mehr als 100.000 Einwohnern liegt an einer Schleife des Flusses Doubs. Im Römischen Reich spielte Besançon eine wichtige Rolle, sie wurde Reichsstadt. Der ganze Stolz von Besançon ist die Zitadelle, diese große Festung hoch über der Stadt. Deren Geschichte ist wiederum eng mit der Geschichte ihres Baumeisters Vauban verbunden. Der berühmte Militärarchitekt, der hatte nicht nur diese Festung geplant, sondern damit auch über Jahrhunderte hin das gesamte Bild von Besançon geprägt. Im Herzen von Besançon gibt es 18 Bauwerke, die Teil eben dieser mächtigen Befestigungsanlagen sind. Und nicht ohne Grund ist Besançon inzwischen auch UNESCO-Weltkulturerbe. Delphine Hotel ist unser Guide auf dem Weg durch die Zitadelle.
1: Bienvenue à la citadelle de Besançon. Cette citadelle a été créée au XVIIe siècle. C'est une commande du roi Louis XIV faite à un de ses ingénieurs militaires les plus connus, un certain Vauban.
2: Delphine begrüßt uns auf der Zitadelle in Besançon, einer Festung, die gebaut worden ist im Auftrag von Ludwig XIV.
3: Now we're on the rampart of the citadel. From here you can have a good point of view of the citadel and it's a perfect place to see how huge it is. However, you can perfectly see the city.
2: Wir befinden uns jetzt auf der Festungsmauer und die gesamte Größe können wir überschauen und haben zum anderen den Blick auf die Stadt Besançon.
3: The citadel is about 11 hectares wide.
2: Die Zitadelle hat eine Größe von 11 Hektar.
3: It was built on a hill.
2: Gebaut auf einem Berg.
3: Which is called le Mont Saint-Étienne.
2: Genannt der Berg Saint-Étienne.
3: The building of the citadel began during the year 1675. So the year after we became French.
2: Ein Jahr nachdem Besançon französisch wurde, im Jahr 1675, wurde mit dem Bau der Zitadelle begonnen.
3: It ended by the year 1684, which is quite fast for the century, but we have no machine.
2: Bereits im Jahr 1684, also nach wirklich kurzer Zeit, wurde der Bau abgeschlossen.
3: But a lot of people came here to work for the citadel. Most of them were French, from Besançon or the part of France. Some were soldiers. And some came from a foreign country. Most of the foreigners came from Milan and from Savoie.
2: Es kamen damals sehr, sehr viele Menschen, um hier diese Zitadelle aufzubauen. Das waren zum einen Menschen aus Besançon, aus Frankreich. Es kamen auch aus anderen Ländern, zum Beispiel auch aus der Region Annecy, damals zu Frankreich gehörend, heute zur Schweiz. Also aus vielen Ländern gab es gewissermaßen Baumeister hier.
3: So in the end it's about 500 to 1000 people who came here for work.
2: Zwischen 500 und 1000 Menschen haben hier mitgebaut.
3: So the question is now how to build this huge place. We need stone and most of the stone came directly from Le Mont Saint-Étienne.
2: Man fragt sich, wie diese Festung gebaut worden ist und man sieht ja, man brauchte sehr viele Steine dafür und ein Großteil kam direkt aus dem Berg Saint-Étienne. Man hat also hier gegraben im Berg.
3: Maybe you can see this huge ditch where there's monkeys now.
2: Wir sehen hier einen Festungsgraben, einen sehr großen, wo jetzt übrigens Affen herumspielen.
3: And this ditch was a quarry. So they dug here for about 17 meters.
2: Man hat von hier aus 17 Meter in die Tiefe gegraben, um die Steine für den Festungsbau zu gewinnen.
3: And so that's why the building was really fast. Something funny about this is that we don't know how much the citadel cost to the king, but we know it was expensive because the king asked Vauban if he dared build the citadel with the gold.
2: Wir wissen nicht genau, wie teuer der Bau war, aber wir wissen, dass damals auch Gold verbaut worden ist anstelle von Steinen auf der Zitadelle und deswegen muss es ein erheblicher Betrag gewesen sein.
3: The main characteristic of the citadel is how it is built. It's what we call bastion architecture, following the Middle Ages architecture.
2: Dieser Festungsbau folgte der mittelalterlichen Bautechnik und Bastionsbau wurde diese Technik genannt.
3: A bastion is a thick rampart with a wall, a stone wall, and this huge amount of ground would stop cannonball.
2: Es war eine spezielle Technik, die den Gegendruck absorbiert.
3: So that's a good way to defend Besançon, but the citadel isn't the only way to protect Besançon from the enemy. The defense of the city begins in the city center. There is what we call l'enceinte urbaine. It's kind of a wall with tower to stop the enemy.
2: Die Festung diente zwar dem Schutz der Stadt Besançon, aber sie war nicht der einzige Ort. Es gibt auch in der Stadt eine Stadtmauer mit Türmen darauf, die bereits die Feinde abgewehrt hat.
3: There is one layer, then another, then the citadel.
2: Die Stadt hatte mehrere Verteidigungslinien und erst am Ende dieser Verteidigungslinie kam die Zitadelle von Besançon.
3: No enemy came in Besançon after the building of the citadel.
0: Man würde das heute als verteidigungsfähig bezeichnen, wobei heute eine Festung allein wohl nicht mehr vor Feinden schützt. Und das bringt uns dann zu einem neuen Ziel unserer Radioreise, nämlich unserem Zielort Zandvoort in den Niederlanden. Da betreten wir gleich mystische Bunker aus den 1940er Jahren.

0: Welcome in Nederland. Die Radioreise mit Alexander Tauscher ist an der Nordseeküste bei Zandvoort angekommen. Wenige Kilometer von der Nordseeküste entfernt liegen hier die ausgedehnten Dünen der Amsterdamer Wasserversorgung. Mitten in den Dünen, teilweise versteckt im Sand, gibt es rund 400 Bunker. Die Bunker wurden von Deutschland während der Nazi-Besetzung im Zweiten Weltkrieg gebaut und sind Teil eines riesigen Atlantikwalls gewesen. Der Atlantikwall wiederum war eine riesige Befestigungsanlage entlang von Nordsee und Atlantik, der das Nazi-Regime vor den Amerikanern und auch den Briten schützen sollte. Zum Glück waren die Befreier stärker, aber schauen wir uns mal diese mystischen, aus heutiger Sicht wirklich mystischen Bunker genauer an. Mit dem Historiker Gerardo Eberson, da bin ich nämlich über die Wasserdünen von Zandvoort gelaufen.
1: Wir sind jetzt hier im Wasserleitungsdünengebiet, ein Gebiet, da befindet sich mehr als 400 Bunker und wir haben schon einige von diesen Bunker besucht.
0: Die Bunker sind wann hier entstanden genau, vor dem Zweiten Weltkrieg, Gerardo?
1: Die Bunker sind hier gebaut worden ab 1942 und das ging los bis 1944 und man kann sagen, dass alle Bunker hier Mitte 1944 schon fertig wären.
0: In diesem Zeitraum gebaut als Teil eines großen Atlantikwalls. Der zog sich ja von Frankreich hier über Holland bis über die dänische Ostsee nach Skandinavien.
1: Das war der große Atlantikwall vom Norden von Norwegen, die ganze westeuropäische Küste entlang bis an die spanisch-französische Grenze.
0: Gab es entlang dieser gesamten Küste diese Bunker, auch in dieser Dichte wie hier?
1: Ja, 2700 Kilometer lang war diese Atlantikwall und überall sind Tausende von Bunkern gebaut worden. Zum Beispiel rund um Zandvoort ungefähr 830 und am Mündung vom Nordseekanal, 10 Kilometer nördlich von Zandvoort, etwa 1300. So, dann kann man sich vorstellen, wie viele Bauarbeiter hier wären im Zweiten Weltkrieg.
0: Hatte man schon geahnt, dass es eventuell in ein paar Jahren auch einen sogenannten D-Day gibt? Geben kann, dass also auch die Amerikaner angeschwommen kommen. Hat man das schon geahnt in diesen frühen 40ern, späten 30ern?
1: Primär war das, um zu verhindern, dass eine Invasion stattfand. Und deswegen hatte man überall so viele Bunker gebaut, um die ganze Küste zu verteidigen.
0: Du hast uns ja ein paar der Bunker gezeigt, die aus heutiger Sicht sehr harmlos aussehen, so kleine Steinverliese im Wald, aber die waren damals sicher scharf munitioniert?
1: Ja, sehr viele kleine Bunker hätte man hier. Und das war für Ammunition und in anderen Gebieten hätte man sehr riesen Bunker gebaut für Ammunition. Aber hier, um zu vermeiden, dass wenn man bombardiert wird, dass alles gleichzeitig ins Blaue hineinging. Und deswegen gibt es hier sehr viele kleine Ammunitionsbunker.
0: Verschiedene Bunker, einen, den du hast genannt, einen Pizzaofen, der aber nur die Form hatte eines Pizzaofens.
1: Das ist ein Bunker, das war eigentlich eine Medizinanlage und später im Krieg hätte man das geändert auch in einen Backofen, eine Bäckerei und deswegen hätte man drei Kaminen dazu gebaut.
0: Das klingt vergleichsweise luxuriös, ein Backofen an der Front. War das hier die Ausnahme oder gab es die auch in anderen Orten?
1: Gab es auch in anderen Orten. Ja, eigentlich hatte man alles hier im Dünengebiet. Toilettenbunker, Medizinbunker, man hatte hier ein Krankenhaus, Wasseranlage hatte man hier, Rekreationsbunker hatte man auch. Eigentlich hatte man alles hier, um zu leben. Ziemlich primitiv, selbstverständlich. Eigentlich war alles hier schon.
0: Man kann das nicht vergleichen mit der Schützenfront. Mit einem Schützengraben kann man es nicht vergleichen. Nein. Mit der Lage an der Ost- oder Westfront. Nein,
1: nein, nein, das kann man damit nicht vergleichen. Und hier hätte man natürlich niemals gekämpft. Die Infrastruktur war immer sehr gut und niemals zerstört.
0: Das heißt, als die Alliierten hier kamen, hatten sie dieses Gebiet nicht erobert, beziehungsweise wurden die Bunker nicht gestürmt und dann auch zerstört?
1: Nein. Hier im Westen von Holland war der Krieg zu Ende im Mai und war immer Besetzung hier, aber man hätte hier niemals gekämpft. Nur im Süden von Holland oder im Osten. Ab Ende 1944 war ein großer Teil von Holland schon befreit, aber das westliche Teil von Holland, das heißt Nordholland, Südholland, Utrecht, war immer noch besetzt und die hatten im Krieg die sogenannte Hungerwinter, weil es kaum etwas zu essen gab im Westen von Holland und viele Holländer waren auf der Flucht, um Essen zu suchen. Und viele hatten auch wirklich Blumenzwiebel gegessen im Krieg. Und in diesem sogenannten Hungerwinter 44-45 sind etwa 22.000 Leute getötet, weil sie nichts zu essen haben.
0: Dieses Kapitel des Zweiten Weltkrieges ist sicher nicht so bekannt. Wir sind eben die Sendung, die Wissenschaft ganz ohne Wissenschaft.

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0: Die Radioreise mit Alexander Tauscher geht langsam in die Schlussetappe. Heute vom Genfersee bis zur Nordsee. Wir sind vor den Toren von Amsterdam in den, wie die Holländer sagen, Waterleidingdünen. Diese Wasserdünen vor der Nordseeküste, sie liefern Trinkwasser für Amsterdam. Wer durch die Landschaft läuft, erlebt Täler in den Dünen mit besonderer Flora und Fauna. Das Sandford Museum organisiert regelmäßig eine Naturwanderung durch die Dünen. Dabei erklären die Guides viel über das Leben der Tiere und Pflanzen hier, aber eben auch über die Geschichte des Zweiten Weltkrieges anhand dieser vielen Bunker, die hier teilweise im Sand noch versteckt liegen. Historiker Gerardo Iverson ist unser Guide.
1: Hier in diesem Gebiet sind etwa 420, 430 Bunker. Viele kann man anschauen, speziell wenn man die Wegen verlässt, weil man darf hier überall spazieren, nicht nur auf den Wegen. Und da kann man wirklich noch 100 Bunker entdecken. Und das heißt, dass nicht alle Bunker zu betreten sind. Aber man kann die Konturen entdecken und man sieht überall teilweise von Beton und alles. Und dann wisst man, da befindet sich wieder ein Bunker.
0: Teilweise sieht man selbst Fliesen noch im Bunker.
1: Ja, das ist in einem bestimmten Kochbunker. Da sieht man noch immer die Fliesen auf der Wände.
0: Es gibt auch noch einen Bunker zum Kaufen. Das klingt sehr makaber, aber es ist so. Also man kann einen noch als Besitzer kaufen.
1: Ja, ja. Es gibt ein Naturschutzgebiet am Eintritt von das Dorf Sandford. Und da befinden sich 36 Kleinbunker. Das war für Unterkunft, auch für Soldaten. Und jetzt hat man das Gebiet geändert in Naturschutzgebiet. Und diese Bunker, dort kann man mieten oder kaufen. Und das sind jetzt Ferienwohnungen. Gleich nach dem Krieg sind diese Bunker dort benutzt für Wohnungen, für die Einwohner von Sandford. Die sind im Krieg evakuiert, weil viele Häuser zerstört sind. Und die Bevölkerung war evakuiert nach anderen Teilen von Holland. Und nach dem Krieg kamen die zurück. Die mussten natürlich wieder Unterkunft haben. Und erst hatte man natürlich sehr schnell Hochhäuser gebaut. Aber viele Leute sind auch in diesem Bunker gekommen. Und das waren eigentlich Notwohnungen.
0: Es gab nie den Plan, diese Bunker als Relikte der NS-Zeit zu zerstören, weil sie ja doch für das dunkelste Kapitel deutscher und damit europäischer Geschichte stehen.
1: Absolut. Aber viele Bunker sind gleich nach dem Krieg unter das Sand verschwunden. Man hat nicht mehr so viel damit zu tun. Wollte man eigentlich auch vergessen, aber in den 80er Jahren und 90er Jahren hätte man sich wieder interessiert in diese Sache, weil man überall noch diese Bunker anschauen konnte, hier an der Küste. Und hat man sich wieder interessiert in die Geschichte, was passiert ist und wie man dort gewohnt und gelebt hat. Und deswegen kann man jetzt viele Bunker besuchen. Persönlich bin ich nicht interessiert an Kaliber von Kanonen und diese Sache, aber mir interessiert es, wie man gewohnt und gelebt hat.
0: Zum Glück ist dieser Park ja das Wichtigste. Also diese Bunker stehen alle in einem Park, Wasserleitungsdünen. Man sieht hier Kanäle durchfließen.
1: Weil in 1850 hätte man hier im Dünengebiet süßes Wasser entdeckt, das heißt Trinkwasser. Und das konnte man natürlich in Amsterdam, weil das Einwohnertal immer größer wird, gut benutzen. Weil früher holte man in Amsterdam das Trinkwasser aus den Grachten. Und man kann sich vorstellen, das ist sehr dreckig und unsauber. Viele Krankheiten fanden statt, Typhus, Cholera. Viele Leute sind dazu auch getötet. Und gesundes Trinkwasser war eine große Verbesserung. Man hat das System von Trinkwasserproduzierung hier immer vergrößert, weil das Einwohnerzahl von Amsterdam natürlich auch immer wachste.
0: Man sieht auch seltene Tiere, Dammhirsche haben wir eben gesehen, die sich ganz in Ruhe gesonnt hatten, hier entlang der Kanäle auf den Wiesen.
1: Ja, es gab hier sehr viele Dammhirsche, viele Jahre her. War Naturentwicklung sehr wichtig und zum Beispiel Jagd war verboten. Und jedes Jahr kamen immer mehr und mehr Hirsche. Am Ende der 90er Jahre ungefähr 9000. Und das ist natürlich ziemlich viel für ein Gebiet von 34 Quadratkilometern.
0: Unterwegs mit Gerardo Iverson in Sandford. Und hier in Sandford verlängern wir gern den Urlaub mit einer kompletten Radioreise. Da geht es zum Beispiel an die Formel-1-Strecke und ins Casino. Im Jura hätten wir ebenfalls eine ganze Sendung zwischen Montbéliard und Dole. Und am Genfersee schließt unsere Radioreise von Lausanne bis Montreux an. Alle Sendungen aus Niederlanden, aus Frankreich und der Schweiz Schweiz gibt es im akustischen Urlaubskatalog www.radioreise.de. Zu jeder Sendung habe ich einen Blog mit Bildern und auch den Podcast erstellt, also die Radioreise zum Hören und Sehen mit einem Klick radioreise.de und überall da, wo man zwischen dem Genfersee und der Nordsee gute Podcasts finden kann. Ich sage zum Abschied goodbye, adios, arrivederci, ciao, hyvasti, ayurwoba, desvidanya, merhaba und shalom. Am Genfersee sagt man, wie auch in Frankreich, au revoir und an der holländischen Nordseeküste, tot ziens.
2: Hallo, ich bin Bruno. Willkommen in Dol. Kommen Sie mit, kommen Sie zu uns. Wir werden sehr froh, Sie begrüßen zu dürfen.
1: Dames und Herren, wir haben eine mooie Tocht gemacht. Iets wat u ook allemaal zou moeten doen. Dus kom allemaal een keer naar de Amsterdamse Waterleiding om van deze prachtige Natur hier zu genieten.
0: Genießen sollte man auch jede unserer Sendungen. Also bleiben Sie schön reisefreudig, meine Damen und Herren, denn es gibt noch mindestens 1000 Orte in dieser Welt zu entdecken. In diesem Sinn, wie immer, bis bald.
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1: 20 Uhr.
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3: Heute Abend gibt es Höchsttemperaturen von etwa 20 Grad. Es ist teilweise bedeckt, aber regnen wird es nicht. In der Nacht zum Dienstag sinken die Temperaturen dann auf 10 Grad ab. Der Niederschlag bleibt aus, denn der Himmel ist sternenklar. Morgen wird es teils heiter und teils wolkig, aber es bleibt trocken. Die Höchstwerte liegen dann bei etwa 24 Grad. Der weitere Trend. Auch in den nächsten Tagen geht es wechselhaft weiter. Vereinzelt schaut die Sonne mal hinter den Wolken hervor, aber der Regen bleibt vorerst aus. Es wird auch wieder wärmer, die Temperaturen steigen auf bis zu 28 Grad an. Einen schönen Abend wünscht Ihnen Vanessa Heinl.
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2: Heute Abend gibt es Höchsttemperaturen von etwa 20 Grad. Es ist teilweise bedeckt, aber regnen wird es nicht. In der Nacht zum Dienstag sinken die Temperaturen dann auf 10 Grad ab. Der Niederschlag bleibt aus, denn der Himmel ist sternenklar.

0: Morgen wird es teils heiter und teils wolkig, aber es bleibt trocken. Die Höchstwerte liegen dann bei etwa 24 Grad. Der weitere Trend. Auch in den nächsten Tagen geht es wechselhaft weiter. Vereinzelt schaut die Sonne mal hinter den Wolken hervor, aber der Regen bleibt vorerst aus. Es wird auch wieder wärmer, die Temperaturen steigen auf bis zu 28 Grad an. Einen schönen Abend wünscht Ihnen Vanessa Heinl.
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2: 22 Uhr.
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3: Heute Abend gibt es Höchsttemperaturen von etwa 20 Grad. Es ist teilweise bedeckt, aber regnen wird es nicht. In der Nacht zum Dienstag sinken die Temperaturen dann auf 10 Grad ab. Der Niederschlag bleibt aus, denn der Himmel ist sternenklar. Morgen wird es teils heiter und teils wolkig, aber es bleibt trocken. Die Höchstwerte liegen dann bei etwa 24 Grad. Der weitere Trend. Auch in den nächsten Tagen geht es wechselhaft weiter. Vereinzelt schaut die Sonne mal hinter den Wolken hervor, aber der Regen bleibt vorerst aus. Es wird auch wieder wärmer, die Temperaturen steigen auf bis zu 28 Grad an. Einen schönen Abend wünscht Ihnen Vanessa Heinl.
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1: 23 Uhr.
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3: Heute Abend gibt es Höchsttemperaturen von etwa 20 Grad. Es ist teilweise bedeckt, aber regnen wird es nicht. In der Nacht zum Dienstag sinken die Temperaturen dann auf 10 Grad ab. Der Niederschlag bleibt aus, denn der Himmel ist sternenklar. Morgen wird es teils heiter und teils wolkig, aber es bleibt trocken. Die Höchstwerte liegen dann bei etwa 24 Grad. Der weitere Trend. Auch in den nächsten Tagen geht es wechselhaft weiter. Vereinzelt schaut die Sonne mal hinter den Wolken hervor, aber der Regen bleibt vorerst aus. Es wird auch wieder wärmer. Die Temperaturen steigen auf bis zu 28 Grad an. Einen schönen Abend wünscht Ihnen Vanessa Heinl.
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1: 0 Uhr.
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2: In dieser Nacht gibt es einen wolkenlosen Himmel und die Tiefstwerte liegen bei etwa 10 Grad. Heute wird es mit einer Mischung aus Sonne und Wolken wechselhaft. Regen ist nicht zu erwarten und die Höchstwerte liegen bei 24 Grad. Heute Abend ist es teils heiter und teils bewölkt. Die Temperaturen sinken auf etwa 18 Grad ab. Der weitere Trend. In den folgenden Tagen wird es wieder wärmer. Das Thermometer klettert auf bis zu 28 Grad. Sonne und Wolken wechseln sich weiterhin ab, aber Regen bleibt aus. Eine angenehme Nacht wünscht Ihnen Vanessa Heinel.
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1: Das Bergwerksmuseum Grube Glasebach in Strassberg. In die Grube Glasebach, die nach dem Glasebachtal, in dem sie liegt, benannt wurde, wurde zu DDR-Zeiten noch eingefahren. Mit der Wiedervereinigung aber war Schluss mit Strassberger Bergbaurevier. Zu unwirtschaftlich war die Diagnose für den Unterharzer Bergbau, aber es ist noch nicht aller Tage Abend, wie ein altes Sprichwort zutreffend sagt. Wann dort im Strassberger Revier mit dem Bergbau begonnen wurde, ist ungewiss. Auch das genaue Alter dieses Grubengebäudes ist nicht bekannt, wird aber auf 200 bis 300 Jahre geschätzt. Seine Blüte hatte die Grube mit dem Silberbergbau in der ersten Hälfte des 18. Jahrhunderts. Später, ab etwa 1890, erlangte der Flussspatabbau große Bedeutung. Dieses Calciumfluorid, das in kristalliner Form vorkommt, wird vorrangig in der Metallurgie als Flussmittel eingesetzt. In der Grube wurde die größte Flussspatlinie Europas gefunden. Diese Grube, die Schaubergwerk und Bergwerksmuseum in einem ist, bietet dem Besucher drei Teilbereiche zur Besichtigung an. Zuerst gelangt man in die Übertageanlage des neuzeitlichen Bergbaus. Es erwartet Sie ein Bergbaumuseum im Innenbereich sowie viel historische Bergbautechnik im Außenbereich. Es folgt der ebenerdige Glasebachstollen und der Tiefbau der Grube Glasebach. Bei diesem Rundgang unter Tage wird zu Fuß der Altbergbau befahren. In Schächten, Stollen sowie ausgeerzten Gängen sind alle zugehörigen technischen Ausrüstungen zu sehen. Rad- und Schwingenkunstkammer, Ausbau- und Abbauarten wie Eichenholzverzimmerung aus dem 18. Jahrhundert vermitteln ein Bild vom Bergbau in vergangenen Zeiten. Der Schrägschacht mit seinen Trockenmauerungen und Teilen der historischen Wasserbautechnik geben ein anschauliches Bild des Harzer Gangerzbergbaus. Mit seiner 50 Grad steilen Lagerzone ist diese Grube die einzige in Deutschland, die für Besucher zugänglich ist. Und auch als Geotop bietet diese Grube eine Menge Anschauliches. Die Stollen, Schächte und Gänge geben einen hochinteressanten Einblick in die typischen geologischen und mineralogischen Erscheinungen der jeweiligen Lagerstätten. Alles in allem also eine runde Sache für alle, die sich für Bergbau, historische Technik, Geologie und Mineralogie interessieren. Sie hörten einen Bericht über das Bergwerksmuseum Grube Glasebach in Strassberg, gesprochen von Gerda Karl für Radio HBW.

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1: Der alte Kohlenschacht bei Opperode. Kohlenschacht bei Opperode? Doch, stimmt schon, ist aber schon ganz lange her. Vor mehr als 150 Jahren war nämlich mit der Steinkohlenförderung Schluss. Nach mehr als 400 Jahren waren die Bestände erschöpft. Dass das Ganze nicht bloß ein Spinnel war, belegen Urkunden aus dem Jahr 1557. Da wurde ein in Bernburg ausgefertigter Lehnbrief zum Betrieb eines Steinkohlebergwerkes als Urkunde aufgesetzt. Und nicht nur die unterirdische Förderung der Kohle fand hier statt, sondern auch erste Versuche, die Steinkohle durch Verkokung zu veredeln, wurden unternommen. Dem fürstlich-bernburgischen Münzmeister Daniel Stumpfeld wurde dazu das Privileg verliehen, die Steinkohle zu veredeln. Bei diesem 1584 verliehenen Privileg soll es sich zudem um eines der ersten Patente zur Kohleveredelung überhaupt handeln. Steinkohle bzw. Koks war damals ein gefragtes Produkt in den Kupferhütten im Mansfelder Land und den Salinen von Staßfurt. Davon ist aber in der heutigen Zeit an der Stempelstelle Alter Kohlenschacht nun nichts mehr zu sehen. Aber wenn Sie bei einer Wanderung oder einem Ausflug in diese Gegend kommen, wissen Sie jetzt in jedem Fall, was es mit dem Bergbau bei Opperode auf sich hat. Das war ein Bericht über den Kohlenschacht in Opperode, gesprochen von Annette Kunert für Radio HBW.

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1: Sport in Edgars Leben nach 1945. Nach dem Zweiten Weltkrieg 1946 schlossen sich auch in Edgars Leben die Kriegswunden. Trotz des Wiederaufbaus begannen die Menschen, wieder ihrem Interessen nachzugehen. Ganz besonders der Jugend war der Sport wieder wichtig geworden. Das Augenmerk galt dem Fußball. Es wurden Sportgruppen unter der Trägerschaft der Freien Deutschen Jugend gebildet, so auch in Edgars Leben. Die Organisatoren waren Willi Schröder, Heini und Fritz Schmidt. Die herangewachsene Jugend und die Heimgekehrten aus der Kriegsgefangenschaft spielten nun Fußball. Jetzt konnte man wieder eine Mannschaft aufstellen. Ein Sportplatz war vorhanden, aber seine Lage war nicht gerade ideal. Er wurde von der Bode, einem Ackerweg und einem Radweg umgrenzt. Der Ball, der nicht immer das Tor traf, wurde manchmal erst nach 10-minütiger Pause an der Brücke herausgefischt. Die Freie Deutsche Jugend wollte sich vergrößern und somit wurde die Sportgruppe der Freien Deutschen Jugend offiziell ins Leben gerufen. Es wurde kräftig an das Leder getreten. Auch die Orte um Edgars Leben bildeten Fußballgruppen. Nun kam die Zeit, sein Können unter Beweis zu stellen. Leider musste Edgars Leben einige Niederlagen einstecken. Doch die Kicker ließen sich nicht unterkriegen. Sie waren erst einmal froh, dass der Spielbetrieb wieder seinen Anfang gefunden hatte. Auch die Mitgliederzahl stieg ständig. Nach circa 2 Jahren waren es ungefähr 130 Mitglieder, die den Verein stärkten. Die Sportgruppe hatte bald mehr Mitglieder als die Freie Deutsche Jugend. Auch einen Sportförderer gab es. Es war der Gaststätteninhaber Heinrich Peter. Sie hörten einen Beitrag über den Sport in Edgars Leben nach 1945, gesprochen von Patrick Pröpsting für Radio HBW.

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2: 1 Uhr.
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4: In dieser Nacht gibt es einen wolkenlosen Himmel und die Tiefstwerte liegen bei etwa 10 Grad. Heute wird es mit einer Mischung aus Sonne und Wolken wechselhaft. Regen ist nicht zu erwarten und die Höchstwerte liegen bei 24 Grad. Heute Abend ist es teils heiter und teils bewölkt. Die Temperaturen sinken auf etwa 18 Grad ab. Der weitere Trend. In den folgenden Tagen wird es wieder wärmer. Das Thermometer klettert auf bis zu 28 Grad. Sonne und Wolken wechseln sich weiterhin ab, aber Regen bleibt aus. Eine angenehme Nacht wünscht Ihnen Vanessa Heine.
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1: Die Wassermühle in Maisdorf. Im Selketal ist die letzte noch produzierende Wassermühle zu finden. Seit fast 500 Jahren wird dort mit Hilfe der Selke das Korn aus den umliegenden Ortschaften gemahlen. Sie ist die letzte von ursprünglich 25 Anlagen, die als lebendiges Denkmal der Entwicklung bezeichnet werden kann. Vor Beginn des Ersten Weltkrieges liefen in der Wassermühle 10 Walzstühle und 15 Grießputzmaschinen. In der Mühle wurden neben Mehl auch Nudeln und Grieß hergestellt. Zur Zeit der Inflation und der Weltwirtschaftskrise brach das Unternehmen zusammen und die Mühle wurde stillgelegt. 1932 kaufte Friedrich Bischoff die Mühle und richtete wieder eine Kleinmühle ein. Da sie der Größe der Wasserkraft entsprach, konnten 4 Tonnen Roggen oder Weizen innerhalb von 24 Stunden gemahlen werden. Später ersetzte der Müllermeister das Wasserrad durch eine Turbine. Diese nutzte das Gefälle des Mühlgrabens zur Selke von 4,30 Meter, um Strom zu erzeugen. Mit 240 Umdrehungen pro Minute sorgt sie noch heute über einen Generator für den Antrieb der technischen Anlagen. Zu Beginn der 60er Jahre wurde die Mühle durch den Druck staatlicher Stellen gezwungen, sich auf die Herstellung von Roggenmehl zu beschränken. Aus diesem Grund wurden viele Bäckereien des Kreises Aschersleben mit Roggenmehl aus Maisdorf beliefert. Nach der Wende erfolgte dann die Produktionssortimentserweiterung. Die beiden Müller spezialisierten sich auf das Fach des Mühlenbaus. Maschinen von stillgelegten Mühlen wurden dort ausgebaut, general überholt und wieder ins Mühlengebäude eingebaut. Nach der dreijährigen Bauzeit konnte im Dezember 1997 der erste Probedurchlauf erfolgen. Seit Anfang Januar 1998 wird in der Maisdorfer Mühle Qualitätsweizenmehl gemahlen. Das Korn wird vom Siloturm in 16 Meter Höhe bis zum Endprodukt Mehl in 14 Mahlgängen mit jeweils 12 Sieblinien gemahlen. Bei diesem Vorgang wird das Korn durch einen Luftstrom bewegt. Das Getreide zum Mahlen stammt von landwirtschaftlichen Betrieben aus der Umgebung von Aschersleben, Quedlinburg und dem Mansfelder Land. Die Maisdorfer Mühle verfügt über umweltfreundliche Technologie und verzichtet auf Mehlchemie. Einmal im Jahr am Pfingstmontag, dem bundesweiten Mühlentag, haben Interessierte die Möglichkeit, die Mühle bei laufendem Betrieb zu besichtigen. Das war Interessantes über die Maisdorfer Wassermühle, gesprochen von Dieter Karrei für Radio HBW.

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1: Die Tierwelt des Selketals. Die reiche Tierwelt des Selketals erschließt sich nicht auf den ersten Blick. Da die Tiere sehr versteckt leben, muss man Geduld und Kenntnis über deren Lebensweise haben. Der Rothirsch war in diesem Gebiet häufig anzutreffen. Aus Korsika und Sardinien kommende Mufflons wurden im Selketal ausgesetzt. Im Laufe der Zeit entwickelte sich im Selketal der größte Muffelwildbestand Europas. Im Winter kann man das Wild auf dem Kammweg zur Burg Falkenstein beobachten. Zum Jagdwildbestand gehören noch Rehe, Wildschweine und die seltenen Dammhirsche. Der Fuchs ist ebenfalls vertreten. Obwohl er sehr intensiv bejagt wird, ist der Bestand zu groß. Bedeutsam sind die Bestände der Wildkatzen und bestimmter Fledermausarten. Die Fledermäuse sind auf dem Falkenstein zu Hause. In den Balkenlöchern der Keller und auch in den Mauerritzen haben sie ihren Lebensraum gefunden. Auch sollten wir nicht vergessen, dass der Dachs und der Steinmarder sowie der Edelmarder im Selketal leben. Sehr selten kann man auch noch das Wiesel und das Mauswiesel sehen. Unter den Lurchen ist der schwarz-gelb gefleckte Feuersalamander am häufigsten zu sehen. Nach starkem Regen findet man ihn auf dem Weg zur Burg. Seltener erscheinen die Bergeidechse, die Blindschleiche und die Glattnatter. Aufmerksame Wanderer können im Sommer die Selkeforelle beobachten. Zum Vogelreichtum zählen der rote Milan, der Bussard, der Stieglitz, der Kleiber und noch viele mehr. Äußerst selten hört man auch den Uhu. Ende der 80er Jahre entdeckte man ungefähr 400 bis 500 Brutpaare von Mauerseglern. Natürlich darf der Falke nicht fehlen. Er gab der Burg nämlich den Namen. Der Turmfalke ist einer der häufigsten Greifvögel unserer Gegend. Unter den Schmetterlingen finden wir den Kaisermantel, den Perlmuttfalter, den Fuchs und das Tagfauenauge. Zahlreiche Schnecken finden wir am Wegesrand und an kalkreichen Stellen die Weinbergschnecke. Aber auch die Bernsteinschnecke ist dort vorzufinden. Aus verschiedenen Schriften geht hervor, dass die Tierwelt im Selketal sich über die Jahrhunderte hinweg verändert hat. Im Sachsenspiegel wird der Harz als einer der drei Reichsbannforste erwähnt. Dort duldeten die Menschen die wilden Tiere. Die Bevölkerung erlitt große Schäden durch Bären, Füchse und Wölfe, sodass auf sie Jagd gemacht wurde. Das Amts- und Erbbuch Falkenstein von 1586 gibt an, dass im Teich des Rittergutes Karpfen und andere Speisefische schwammen. Um 1780 wurde den Fürstern die Jagd auf Nachtigallen verboten. Es war für sie ein guter Nebenverdienst. Im Jahre 1798 wurde der letzte Wolf gesehen. Der letzte Luchs wurde laut eines Beleges im Jahr 1818 gesehen. Das Selketal wurde 1961 zum Naturschutzgebiet erklärt. Es umfasste zunächst eine Größe von rund 75 Hektar und verlief am linken und am rechten Ufer der Selke. 1994 wurde das Naturschutzgebiet Selketal erweitert. Hinzu kamen die Gegend um die Orte Panzfelde und Maisdorf. Das Gebiet wurde um etliche Hektar vergrößert. Gerda Karl, Radio HBW.

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1: Männerchor Schnädling. Schnädlingen ist ein Dorf im Bundesland Sachsen-Anhalt mit etwa 1300 Einwohnern. Seit dem 1. März 2004 ist Schnädlingen ein Ortsteil von Hecklingen. In Schnädlingen gibt es den Männerchor Eintracht Schnädlingen e.V. Dieser wurde bereits 1884 gegründet. Der Chor pflegt das Liedgut und die Musikkultur. Das Repertoire des Chores ist weit gefächert und reicht vom Volkslied über das Opernlied und Seemannslied bis hin zum Weihnachtslied. Der Chor beteiligt sich an Veranstaltungen des Sängerkreises Askanien und nimmt an Liederfesten befreundeter Chöre teil. Weiterhin gestaltet er Sängerfeste der Gemeinde und unterstützt gesellige Veranstaltungen. Der Chor ist Mitglied des Landeschorverbandes und des Deutschen Sängerbundes. Seit 1991 ist er auch Partner des Männergesangsvereins aus Bingen, Dromersheim. Seine Proben finden wöchentlich donnerstags im Vereinslokal zum Auerhahn in Schnädlingen statt. Das war Wissenswertes über den Männerchor Schnädlingen, gesprochen von Gislinde Schunke für Radio HWW.

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1: Das Harz-Bördewetter.
2: In dieser Nacht gibt es einen wolkenlosen Himmel und die Tiefstwerte liegen bei etwa 10 Grad. Heute wird es mit einer Mischung aus Sonne und Wolken wechselhaft. Regen ist nicht zu erwarten und die Höchstwerte liegen bei 24 Grad. Heute Abend ist es teils heiter und teils bewölkt. Die Temperaturen sinken auf etwa 18 Grad ab. Der weitere Trend: In den folgenden Tagen wird es wieder wärmer. Das Thermometer klettert auf bis zu 28 Grad. Sonne und Wolken wechseln sich weiterhin ab, aber Regen bleibt aus. Eine angenehme Nacht wünscht Ihnen Vanessa Heine.
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